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1: Ich bin Diana Kramer. In der Debatte um die Zukunft des 8-Stunden-Arbeitstags hat das Arbeitgebernahe Institut der deutschen Wirtschaft vorgeschlagen, die Arbeitszeit zunächst nur für bestimmte Berufe auszuweiten. Mit Blick auf den Arbeitsschutz könnte man sich im ersten Schritt auf Beschäftigte konzentrieren, wo keine Gesundheitsrisiken drohen, die Bürobeschäftigten, sagte der IW-Arbeitsmarktexperte Oliver Stettes den Funke-Zeitungen. Die schwarz-rote Koalition will statt des 8-Stunden-Arbeitstages einen wöchentlichen Rahmen für die Arbeitszeit einführen. Doch es gibt Streit um das Vorhaben. Bundesverteidigungsminister Boris Pistorius setzt auf eine verstärkte Kooperation mit Kanada. Am zweiten Tag seiner Reise besuchte er in Montreal Rüstungsunternehmen. Er und auch die Kanadier sehen großes Potenzial für eine Partnerschaft in vielen Bereichen, sagte Pistorius.
2: Insgesamt habe ich gespürt, wie sehr unsere kanadischen Partner, genauso wie wir, viel Wert auf eine Vertiefung hin zu einer strategischen Partnerschaft legen. Und das erfreut mich sehr, weil es ein enormes Potenzial gibt. Nicht nur verteidigungs- und sicherheitspolitisch, sondern eben auch wirtschaftspolitisch, sei es Energie, sei es Rohstoffe, seltene Erden.
1: Bundesverteidigungsminister Boris Pistorius. Wer morgen, also am Samstag, mit dem Auto Richtung Italien will, hat schlechte Karten. Die Brenner Autobahn wird wegen einer Demonstration komplett gesperrt. Das dürfte auch schon heute für Probleme sorgen.
3: Ab morgen früh ist die Brenner Autobahn dicht, also werden sich schon heute viele auf den Weg machen und das dürfte direkt auf der Autobahn, aber auch drumherum für Staus und Behinderungen sorgen. Am Sperrtag direkt dann wird es auf vielen der Ausweichstrecken nur im Schneckentempo vorangehen. Die Gemeinde Gries in Österreich will mit der Demo gegen die Verkehrsbelastung protestieren. Rund 15.000 Menschen leiden täglich unter Lärm, Feinstaub und überlasteten Straßen, lautet ihr Argument. Lea Matschulat, Redaktion.
1: Paris wird zur Hochsicherheitszone. Die französische Hauptstadt rüstet sich mit einem Großaufgebot an Polizeikräften für das Finale der Champions League zwischen Paris Saint-Germain und dem FC Arsenal London am Samstag. Obwohl das Finale weit entfernt in Budapest stattfindet. Verhindert werden sollen massive Ausschreitungen wie beim Finalsieg von PSG im vergangenen Jahr. Damals gab es 2 Tote und knapp 200 Verletzte.
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1: Zwillinge.
2: Eine Veränderung steht bevor und Anpassungsfähigkeit ist gefragt. Seien Sie bereit, neue Wege zu finden.
1: Krebs.
2: Wagen Sie heute einen Schritt aus Ihrer Komfortzone. So entdecken Sie die Welt mit offenen Augen und einem offenen Herzen.
1: Löwe.
2: Wenn Sie eine schwierige Beziehung zu

0: mit ihnen. Das fördert ihre Beziehung und schafft wertvolle Erinnerungen.
1: Skorpion.
0: Ihre finanzielle Situation wird heute von positiven Entwicklungen begleitet. Nutzen Sie die Gelegenheit, um Ihre Finanzen zu ordnen und neue Chancen zu ergreifen.
1: Schütze.
0: Kollaboration ist der Schlüssel zum Erfolg. Teilen Sie Ideen und arbeiten Sie mit anderen zusammen, um gemeinsame Ziele zu erreichen.
1: Steinbock.
0: Eine kreative oder spirituelle Aktivität kann heute besonders für innere Erfüllung und Zufriedenheit sorgen. Lassen Sie sich von Ihrer Intuition leiten.
1: Wassermann.
0: Klare Ziele zu setzen, lautet heute die Devise. Nicht alles geht Ihnen diese Tage leicht von der Hand. Mit Elan können Sie aber vieles schaffen.
1: Fische.
0: Sie neigen heute zu Übertreibungen. Treten Sie bescheiden auf und halten Sie sich lieber zurück.
1: Widder.
0: Die Sterne deuten darauf hin, dass es Zeit ist, Ihre Ziele und Träume neu zu definieren. Klammern Sie nicht an Unerreichbarem.
1: Stier.
0: Die Sterne raten heute zur Zusammenarbeit und Teamarbeit, um gemeinsame Ziele zu erreichen.
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0: Die aktuelle Radio Frankfurt Temperatur beträgt derzeit 9 Grad gemessen am Frankfurter Hauptbahnhof.
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2: Ich bin Tine Klimach. Die aktuellen Kriege sorgen aller Voraussicht nach auch in den nächsten Monaten für steigende Preise. Im April hatte der Ölpreisschock infolge des Iran-Kriegs die Teuerungsrate auf 2,9% getrieben. Heute wird das Statistische Bundesamt eine erste Schätzung zur Inflation im Mai veröffentlichen.
3: Hohe Spritpreise, das erleben wir seit Wochen an den Tankstellen und auch die Unternehmen. Sie werden die gestiegenen Preise voraussichtlich in gewissem Maße an die Verbraucher weitergeben. Da sind sich Volkswirte sicher. Konkret heißt das, wenn das Anliefern der Milch in die Molkerei mehr kostet, da die Tankfüllung mehr kostet, müssen Milchbauern und Molkereien diese Mehrkosten wieder reinholen. Den Preis für den Liter Milch zu erhöhen, ist da eine Möglichkeit. David Riemer, Nachrichtenredaktion.
2: Mehr als jeder zweite Beschäftigte in Deutschland wünscht sich kürzere Arbeitszeiten. Bei Männern mit Kind sind es sogar 60%, wie eine Umfrage im Auftrag des Deutschen Gewerkschaftsbundes zeigt. Der DGB kritisiert schon länger die Pläne der Regierung zur Flexibilisierung der Arbeitszeit und sieht sich durch die Umfrageergebnisse darin bestärkt. Männer arbeiten laut der Umfrage im Durchschnitt rund 37 Stunden, Frauen etwa 31 Stunden pro Woche, wie die Umfrage zeigt. Wer sich morgen auf den Weg in den Süden, also zum Beispiel nach Italien, aufmachen will, hat schlechte Karten. Ebenso diejenigen, die aus den Pfingstferien zurückkommen. Die Brenner-Autobahn wird wegen einer Demonstration komplett gesperrt und das dürfte auch schon heute für Probleme sorgen.
4: Ab morgen früh ist die Brenner-Autobahn dicht, also werden sich schon heute viele auf den Weg machen und das dürfte direkt auf der Autobahn, aber auch drumherum für Staus und Behinderungen sorgen. Am Sperrtag direkt dann wird es auf vielen der Ausweichstrecken nur im Schneckentempo vorangehen. Die Gemeinde Gries in Österreich will mit der Demo gegen die Verkehrsbelastung protestieren. Rund 15.000 Menschen leiden täglich unter Lärm, Feinstaub und überlasteten Straßen, lautet ihr Argument. Lea Matschuler, Nachrichtenredaktion.
2: Zum vierten Mal sollte die Schwerlastrakete New Glenn von Amazon-Gründer Jeff Bezos starten. Aber bei einem Test vorab kam es auf dem Weltraumbahnhof Cape Canaveral in Florida zu einer Explosion. Auf einem Livestream war eine große Explosion samt riesigem Feuerball zu sehen. Bisher werden keine Mitarbeiter vermisst, hieß es vom Unternehmen Blue Origin. Die genauen Hintergründe sind noch unklar.
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0: Das Wetter ist heute nochmal richtig schön und nochmal richtig heiß. Temperaturen erreichen bis zu 30 Grad maximal und die Sonne ist den ganzen Tag aber sowas von präsent.
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0: Die Straßen sind momentan frei. Wir wünschen euch eine gute und sichere Fahrt. Kommt gut an.
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0: Blitzer gibt's natürlich heute Morgen mal wieder, wenn ihr unterwegs seid, zum Beispiel auf der Langen Straße. In der 40er-Zone haben wir einen stehen. Dann haben wir noch einen Blitzanhänger in der Obermainanlage, in der 30er-Zone und auch auf der Babenhäuser Landstraße. In der 50er-Zone wird geknipst. Fuß vom Gas und wenn ihr noch was entdeckt, einfach an uns schicken, an die 069 669 669 669. Gute Fahrt.
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1: 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Auch heute wieder mit dem anderen Marc. Denn Marc Neugebauer macht Urlaub. Hier ist Marc Moosbrugger.
6: Guten Morgen von diesem anderen Marc. Es ist Freitag, es ist kurz nach 6 und das Wochenende ist schon wieder zum Greifen nah. Wie schön ist das denn? Wir starten mit einem Banger von Blondie in die Stunde. Der macht schon total Freude drauf. Hier ist Maria.
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0: Einer meiner Favorites von Alphaville, Sounds Like a Melody, das sind die besten Hits aller Zeiten. Einen schönen guten Morgen wünsche ich euch am Freitag, gleich 5:45. Ray Garvey macht sich schon mit seinem persönlichen Pop-Meisterwerk bereit mit Halo. Jetzt gibt's aber erstmal noch Klaus Bente mit ein paar aktuellen Facts für euch.
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2: Unsere Zahl des Tages ist heute die 67, denn 67 Kilometer lang ist das Straßenbahnnetz in Frankfurt. Begonnen hatte 1872 alles mit einer Pferdebahn. 1884 folgte die erste kommerziell elektrisch betriebene Linie zwischen Frankfurt und Offenbach. Zwischenzeitlich drohte die Straßenbahn schon mal ganz aufs Abstellgleis zu fahren, aber mittlerweile ist die Tram mit 67 Kilometern Streckenlänge aus dem Stadtbild nicht mehr wegzudenken. Die 67 ist daher unsere Zahl des Tages.
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1: Mit Klaus Bente, guten Morgen. In Offenbach hat der Rückbau der ehemaligen KWU-Türme am Kaiserlei begonnen. Die entkernten Hochhausgerippe, die seit vielen Jahren von Frankfurt kommend das Entree in die Stadt bilden, werden abgerissen. Auf dem Areal errichtet die ABG Frankfurt Holding das autofreie Stadtquartier Kaiserviertel mit rund 1200 Wohnungen, einer Kita, einem Hotel und Flächen fürs Gewerbe. In Berlin plant die Bundesregierung im Gesundheitssektor das sogenannte GKV-Beitragsstabilisierungsgesetz. Die hessische Gesundheitsministerin Diana Stolz, CDU, kritisierte gestern in Wiesbaden unter anderem die geplanten Sparmaßnahmen im Krankenhausbereich, die die Häuser finanziell überfordern, vor allem da sie aktuell mitten im Prozess zur Krankenhausreform stecken, so Stolz. Sie fordert mehr Planungssicherheit, einen schnellen Abbau bürokratischer Vorgaben, vor allem eine deutlich unbürokratischere Gestaltung der Prüfungen durch den medizinischen Dienst. Mit über 1100 Vertreterinnen und Vertretern aus Bund, Land, Kommunen, Politik und Verbänden fand gestern der diesjährige Gigabit-Gipfel im Rhein-Main-Kongress-Center in Wiesbaden statt. Neben dem Mobilfunk- und Breitbandausbau sowie dem Thema Rechenzentren wurde der Telekommunikationstag Hessen in das Programm integriert. Erstmals wurde auch über die sogenannte digitale Souveränität diskutiert, also dass Datenschutz, Datensicherheit und die Integrität unserer Systeme nach europäischen Regeln gewährleistet sein müssen.
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2: Beim Wetter kommen wir heute wieder ordentlich ins Schwitzen, denn es gibt wieder bis zu 30 Grad maximal. Heißt, gut eincremen und ansonsten Wetter genießen, Sonnenschein genießen. Habt einen schönen Tag.
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2: Die Straßen sind momentan frei. Wir wünschen euch eine gute und sichere Fahrt. Kommt gut an.
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2: Derzeit haben wir Blitzer in der Babenhäuser Landstraße zum Beispiel. Da sind 50 erlaubt. Da steht ein Blitzanhänger. Auf der Langstraße in der 40er-Zone steht ebenfalls ein Blitzanhänger, genauso wie in der Obermainanlage in der 30er-Zone. Und wenn ihr noch was entdeckt, einfach an uns melden an die 069 669 669 669. Gute Fahrt.
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0: Guten Morgen Frankfurt mit... Moment mal, hat jemand Marc Neugebauer gesehen?
4: Das glaube ich ja nicht, außer meine Frau. Die muss mich nach wie vor jeden Morgen ertragen. Soll heißen, ich habe Urlaub und wir hören uns ab dem 8. Juni wieder.
0: Oh, der feine Herr macht Urlaub, aber auf ihn ist Verlass. Hier ist Marc Moosbrugger.
5: Das ist so, ich bin bei euch und wir starten gemeinsam in den letzten Arbeitstag dieser Woche schon wieder, in diesen Freitag. Heißt jetzt um diese Zeit, um kurz nach 6:30 auf jeden Fall Jalousien hoch, Fenster auf und solange es geht noch frische Luft rein.
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0: Das sind die besten Hits aller Zeiten. Die unvergessene Tina Turner am Freitagmorgen für euch. Und gleich gibt's Dance Pop von Purple Disco Machine und Sophie and the Giants zusammen mit Hypnotized. Vorher aber nur gute Nachrichten.
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0: In der Schule vor anderen was zu sagen, das war früher nicht so meins. Mit einer VR-Brille auf der Nase wäre das heute wahrscheinlich anders. Gegen die Angst vorm Sprechen im Unterricht werden die aktuell in Schulen bei unseren Nachbarn in Niedersachsen eingesetzt. Das Projekt heißt Schnackbar und soll Jugendlichen helfen, sicherer in Fremdsprachen zu werden. Die Idee dahinter, statt vor der ganzen Klasse zu sprechen, tauchen die Schüler mit einer VR-Brille in virtuelle Alltagssituationen ein. Da geht es dann zum Beispiel um Arztbesuche, Ticketkäufe oder kleine Präsentationen vor einem virtuellen Publikum. Eine integrierte KI reagiert dabei in Echtzeit auf das Gesagte und gibt direkt Feedback zu Grammatik, Satzbau oder Aussprache. Besonders Jugendliche, die erst seit kurzem Deutsch lernen, profitieren davon, weil sie ohne Druck und ohne Angst vor peinlichen Fehlern üben können. Mehr als 1000 Schüler nutzen das System mittlerweile schon an mehreren Schulen in Niedersachsen und viele sagen, sie fühlen sich dadurch auch im echten Leben sicherer beim Sprechen. Vielleicht also tatsächlich ein Blick in das Klassenzimmer der Zukunft mit VR-Brille statt mit Tafelkreide.
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Guten Morgen Frankfurt. Am Freitag, heute wieder am Finaltag unserer Radio Frankfurt Mittagspause. Wir laden euch und euer Team nämlich zum Burgeressen ein. Wir schenken euch ein gemeinsames Mittagessen im Wert von 200 €. Mehr dazu auch gleich um 7:10 Uhr. Kurz vor 7 ist es jetzt.

0: Die aktuellen Temperaturen haben wir nachgemessen und zwar in Sachsenhausen sind wir bei 12 Grad derzeit.
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2: Ich bin Tine Klimach. Wird es bald ein Abkommen zum Iran-Krieg zwischen Teheran und Washington geben? Nach US-Berichten, wonach Unterhändler beider Seiten eine vorläufige Einigung erzielt hätten, heißt es aus dem Iran, ein Abkommen sei bislang weder fertiggestellt noch bestätigt. Auch US-Vizepräsident J.D. Vance erklärte, es sei noch nichts besiegelt.
3: Seit Wochen geht es hin und her. Eine Einigung sei nahe, wird verkündet, dann wird wieder gebombt. Fortschritte werden vermeldet und unterschriftsreife Abkommen. Dann dementiert der Iran das und die USA spielen die Sache wieder herunter. Ölpreise und Finanzmärkte reagieren fleißig mit. Gestern hieß es, ein Rahmenabkommen sei erzielt, das die Öffnung der Straße von Hormuz und Verhandlungen über Irans Atomprogramm beinhaltet. Der Iran wies das zurück. Aus den USA, Tina Eck.
2: Die Menschen in Deutschland müssen sich weiter auf hohe Verbraucherpreise einstellen. Im April hatte der Ölpreis infolge des Iran-Kriegs die Inflation auf 2,9% getrieben. Heute veröffentlicht das Statistische Bundesamt eine erste Schätzung zur Inflation im Mai. Zwar sollte der Tankrabatt für etwas Entlastung sorgen, Volkswirte erwarten aber, dass die höheren Energiekosten nach und nach auf die Preise für Nahrungsmittel sowie Dienstleistungen durchschlagen werden. Bisher gilt in der Regel, wenn man krank ist, ist man krank. Künftig sollen Beschäftigte sich auch nur teilweise arbeitsunfähig melden können. Die Einführung der Teilarbeitsunfähigkeit ist Bestandteil des Sparpakets zur Entlastung der gesetzlichen Krankenkassen. Aber die Kassenärzte warnen vor Problemen bei der Umsetzung.
4: Künftig soll es neben der klassischen Krankschreibung, also Komplettausfall, auch die Möglichkeit einer Arbeitsunfähigkeit zu 25, 50 oder 75% geben, wenn Beschäftigte sich in der Lage fühlen, teilweise weiterzuarbeiten. Entscheiden müssen das aber die Ärzte und hier sieht die Kassenärztliche Bundesvereinigung das Problem. Es sei einfach nicht leistbar, dass sich Praxen über die Arbeitsbedingungen jedes Einzelnen erkundigen. Und auch der bürokratische Aufwand würde erheblich steigen, so die Kritik. Diana Kramer, Nachrichtenredaktion.
2: In Deutschland wird das alkoholfreie Bier immer populärer. Inzwischen ist jeder 9. Liter Bier, der bei uns getrunken wird, alkoholfrei. Das zeigen Zahlen vom Deutschen Brauerbund für 2025. Im Vor-Corona-Jahr 2019 war erst jeder 12. Liter Bier alkoholfrei.
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0: Die Sonne zeigt sich heute mal wieder von ihrer fantastisch heißen Seite. Es gibt bis zu 30 Grad maximal. Hört ihr es auch? Hört ihr es? Ja, das waren sie, die Schwimmbäder, die uns rufen, damit wir uns ins kalte Nass stürzen. Und das sollten wir auf jeden Fall tun. Gute Abkühlung ist auf jeden Fall heute angesagt bei heißen 30 Grad.
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0: Wunderschönen guten Morgen, hier ist die Radio Frankfurt Verkehrsredaktion. Auf der A3 Köln Richtung Frankfurt zwischen Kelsterbach und dem Frankfurter Kreuz ist der rechte Fahrstreifen wegen eines defekten LKW gesperrt. Bitte fahrt vorsichtig. Auch auf der A5, wenn ihr in Richtung Frankfurt unterwegs seid, zwischen dem Bad Homburger Kreuz und dem Nordwestkreuz Frankfurt, da steht ein defekter PKW auf dem Standstreifen. Und ansonsten wünsche ich euch weiterhin eine gute und auch sichere Fahrt.
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0: Blitzer gibt es natürlich heute Morgen mal wieder, wenn ihr unterwegs seid, zum Beispiel auf der Langen Straße. In der 40er-Zone haben wir einen stehen. Dann haben wir noch einen Blitzanhänger in der Obermainanlage in der 30er-Zone und auch auf der Babenhäuser Landstraße in der 50er-Zone wird geknipst. Fuß vom Gas und wenn ihr noch was entdeckt, einfach an uns schicken an die 069 669 669 669. Gute Fahrt.
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1: 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Marc Neugebauer macht Urlaub. Hier ist Marc Moosbrugger.
6: Guten Morgen von mir an diesem Freitag um kurz nach 7. Und bevor es heute aus dem Haus geht, packt doch eure Badesachen ein. Dann könnt ihr euch nämlich nach der Arbeit auch nicht mehr davor drücken, ins Schwimmbad zu gehen. Hier gibt's direkt mal einen Power-Song zum Start in den Freitag von den Pretenders aus den 80ern. Don't get me wrong.
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1: Guten Morgen, um gleich 7:15 und guten Appetit, wenn ihr gerade am Frühstücken seid. Vielleicht dann heute aber doch nicht ganz so viel, denn ihr könntet nachher ein leckeres Mittagessen abräumen.
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1: Mit Klaus Wente, guten Morgen. In Offenbach hat der Rückbau der ehemaligen KWU-Türme am Kaiserlei begonnen. Die entkernten Hochhausgerippe, die seit vielen Jahren von Frankfurt kommend das Entree in die Stadt bilden, werden abgerissen. Auf dem Areal errichtet die ABG Frankfurt Holding das autofreie Stadtquartier Kaiserviertel mit rund 1200 Wohnungen, einer Kita, einem Hotel und Flächen fürs Gewerbe. In Berlin plant die Bundesregierung im Gesundheitssektor das sogenannte GKV-Beitragsstabilisierungsgesetz. Die hessische Gesundheitsministerin Diana Stolz, CDU, kritisierte gestern in Wiesbaden unter anderem die geplanten Sparmaßnahmen im Krankenhausbereich, die Häuser finanziell überfordern, vor allem da sie aktuell mitten im Prozess zur Krankenhausreform stecken, so Stolz. Sie fordert mehr Planungssicherheit, einen schnellen Abbau bürokratischer Vorgaben, vor allem eine deutlich unbürokratischere Gestaltung der Prüfungen durch den medizinischen Dienst. Mit über 1100 Vertreterinnen und Vertretern aus Bund, Land, Kommunen, Politik und Verbänden fand gestern der diesjährige Gigabit-Gipfel im Rhein-Main-Kongress-Center in Wiesbaden statt. Neben dem Mobilfunk- und Breitbandausbau sowie dem Thema Rechenzentren wurde der Telekommunikationstag Hessen in das Programm integriert. Erstmals wurde auch über die sogenannte digitale Souveränität diskutiert, also dass Datenschutz, Datensicherheit und die Integrität unserer Systeme nach europäischen Regeln gewährleistet sein müssen.
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2: Beim Wetter kommen wir heute wieder ordentlich ins Schwitzen, denn es gibt wieder bis zu 30 Grad maximal. Heißt, gut eincremen und ansonsten Wetter genießen, Sonnenschein genießen. Habt einen schönen Tag.
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2: Wunderschönen guten Morgen, hier ist die Radio Frankfurt Verkehrsredaktion. Auf der A3 Köln Richtung Frankfurt zwischen Kelsterbach und dem Frankfurter Kreuz ist der rechte Fahrstreifen wegen eines defekten LKW gesperrt. Bitte fahrt vorsichtig. Auch auf der A5, wenn ihr in Richtung Frankfurt unterwegs seid, zwischen dem Bad Homburger Kreuz und dem Nordwestkreuz Frankfurt, da steht ein defekter PKW auf dem Standstreifen. Und ansonsten wünschen wir euch weiterhin eine gute und auch sichere Fahrt.
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2: Derzeit haben wir Blitzer in der Babenhäuser Landstraße zum Beispiel. Da sind 50 erlaubt. Da steht ein Blitzanhänger. Auf der Langstraße in der 40er-Zone steht ebenfalls ein Blitzanhänger, genauso wie in der Obermainanlage in der 30er-Zone. Und wenn ihr noch was entdeckt, einfach an uns melden an die 069 669 669 669. Gute Fahrt.
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0: Guten Morgen Frankfurt mit... Moment mal, hat jemand Marc Neugebauer gesehen?
4: Ja, ich vermiss euch ja auch ein bisschen. Aber ich lass mich später einfach von einem leckeren Cocktail trösten und dann wird das wieder. Ich hab diese und nächste Woche Urlaub, dann hören wir uns wieder.
0: Ach so, gut, dass wir noch einen anderen Marc haben. Hier ist Marc Moosbrugger.
5: Puh, also um diese Zeit um kurz nach 7:30 schon an Cocktails denken? Gut, kann man mal machen am Freitagmorgen nach dieser kurzen Woche und das Wochenende steht ja schon an. Wir starten bestens rein in diesen neuen Tag mit einer fantastischen Mischung zum Wachwerden.
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0: Folk-Pop-Rock aus den 80ern von Talking Heads hier bei uns bei Radio Frankfurt. Das sind die besten Hits aller Zeiten zum Start in diesen Freitag. Jetzt als nächstes mit Isaac und seinem größten Pop-Erfolg Always on the Run. Aber jetzt schauen wir erstmal, was Kapitän Lars Vader, sein Kollege Hans Olo und Flugbegleiterin Fräulein Schieber heute so in der Luft entdecken.
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2: Check one, check two, was liegt heute an, Kollege Olo?
3: Guten Morgen, Captain. Oh, in Berlin gibt's Gerüchte über einen Kanzlertausch.
2: Der ist saisonbedingt sinnvoll, nicht?
3: Wie meinen?
2: Naja, statt Friedrich Merz, vielleicht Reinhard May. Also, Cabin Crew, Fräulein Schieber, mit ins Cockpit.
4: Ja, Captain.
2: Alles gut bei da hinten?
4: Ja, oh, die NASA will bald eine Mondbasis bauen.
2: Wie hoch ist denn dort die Grunderwerbsteuer?
4: Haha, das wär's noch. Die planen da nämlich Module, in denen Menschen dauerhaft wohnen und arbeiten können.
2: Hey, toll, dann ist diese Bauministerin Huberts ja gerade richtig als Expertin. Die kennt sich dort aus.
4: Wieso?
2: Ja, die lebt in Sachen Wohnungsbau schon ewig hinterm Mond, nicht?
4: Na, das Problem wird halt auch die Energieversorgung sein. Und natürlich Wasser und Lebensmittel.
2: Ach Quatsch, sobald mehr als 10 Leute da oben wohnen, machen Netto und Penny sofort eine Filiale auf.
4: Also mir wäre das irgendwie zu kalt und dunkel da oben.
2: Sehen Sie es mal positiv, wie schön das ist. Da sitzt man romantisch Hand in Hand auf einem Kraterrand und sieht die Erde untergehen.
4: Entschuldigung, zeigen die da oben im Kino dann auch den Film mit Sky Dumont?
5: Nein!
2: So, Landeanflug unter Tower meldet, aufgrund der geringeren Gravitation hat die deutsche Automobilindustrie ihre Pläne für Mondfahrzeuge aufgegeben.
4: Wieso das?
2: Naja, weil die schon seit langem keine großen Sprünge mehr machen können.
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Kurz vor acht. Guten Morgen am Freitag bei Radio Frankfurt. So schnell ist die neue Woche wieder um. Und die gute Nachricht, ja, die nächste Woche wird auch nochmal eine Vier-Tage-Woche für die meisten von uns. Also so macht das Aufstehen doch doppelt und dreifach Spaß. Ich freue mich, dass ihr mit dabei seid.

0: Einen wunderschönen guten Morgen und Grüße ins Nordend. Derzeit haben wir 17 Grad nachgemessen bei uns.
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2: Ich bin Tine Klimach. Die Bundesregierung will am 8-Stunden-Tag rütteln. Statt der starren Begrenzung pro Tag soll es eine wöchentliche Höchstarbeitszeit geben. Mehr als jeder zweite Beschäftigte in Deutschland wünscht sich aber kürzere Arbeitszeiten, wie eine Umfrage des Deutschen Gewerkschaftsbundes zeigt.
3: Einkaufen, Haushalt, Kinder abholen. Viele Beschäftigte haben nach der Arbeit noch jede Menge zu erledigen. Von den befragten Männern mit Kind wünschen sich sogar fast zwei Drittel kürzere Arbeitszeiten. Männer arbeiten laut der Umfrage im Schnitt gut 37 Stunden, Frauen rund 31 Stunden pro Woche. Etwa jede oder jeder dritte Befragte fühlt sich nach der Arbeit oft leer und ausgebrannt. Vom DGB heißt es zum Rütteln am 8-Stunden-Tag, wenn Beschäftigte bis zur Erschöpfung arbeiten, steigen nicht die Wachstumskräfte, sondern die Krankenstände und Unfallzahlen. Katrin Müller, Nachrichtenredaktion.
2: Die USA und der Iran nähern sich nach US-Angaben einer Einigung auf eine Verlängerung der Waffenruhe und weitere Verhandlungen. Bezüglich einer Absichtserklärung seien viele Fortschritte gemacht worden. Es werde aber noch an einigen Punkten gearbeitet, sagt US-Vizepräsident J.D. Vance. Ob allerdings US-Präsident Trump zustimmen wird, sei offen. Aus Teheran hieß es, eine vorläufige Einigung sei bisher nicht ausformuliert und dementsprechend auch nicht bestätigt. Eine Rakete des Raumfahrtunternehmens Blue Origin von Amazon-Gründer Jeff Bezos ist vor einem geplanten Start explodiert. Bei dem Test der unbemannten Rakete auf dem Weltraumbahnhof Cape Canaveral in Florida war auf einem Livestream eine große Explosion samt riesigem Feuerball zu sehen.
4: Die leistungsstarke Schwerrakete namens New Glenn hätte eigentlich frühestens in der kommenden Woche starten und 48 Satelliten ins All bringen sollen. Die Explosion nun ist ein großer Rückschlag für Blue Origin, das dem Unternehmen SpaceX von Tech-Milliardär Elon Musk in der kommerziellen Raumfahrt Konkurrenz machen will. Warum die Rakete explodierte, war zunächst noch völlig unklar. Eine Untersuchung laufe bereits, sagte Amazon-Gründer Bezos und kündigte auch an, wir werden wieder fliegen. Aus den USA, Christina Horsten.
2: Zum Sport. Der deutsche Tennisstar Alexander Zverev ist bei den French Open in der dritten Runde am Abend gefordert. Der Hamburger trifft als klarer Favorit auf den Franzosen Alice. Als einzige verbliebene deutsche Tennisspielerin ist Tamara Korpatsch im Einsatz. Sie bekommt es mit der favorisierten Ukrainerin Jelena Svitolina zu tun.
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0: Das Wetter ist heute nochmal richtig schön und nochmal richtig heiß. Temperaturen erreichen bis zu 30 Grad maximal und die Sonne ist den ganzen Tag aber sowas von präsent.
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0: Die Radio Frankfurt Verkehrsredaktion hier. Vorsicht auf der A3 Frankfurt Richtung Köln zwischen Rauenheim und dem Wiesbadener Kreuz. Da ist eine Ölspur im Baustellenbereich. Und A3 Köln Richtung Frankfurt zwischen Kelsterbach und dem Frankfurter Kreuz ist der rechte Fahrstreifen wegen eines defekten LKW gesperrt. Bitte vorsichtig fahren. Ansonsten wünschen wir euch weiterhin eine gute und auch sichere Fahrt.
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0: Blitzer gibt's natürlich heute Morgen mal wieder, wenn ihr unterwegs seid, zum Beispiel auf der Langen Straße in der 40er-Zone haben wir einen stehen. Dann haben wir noch einen Blitzanhänger in der Obermainanlage in der 30er-Zone und auch auf der Babenhäuser Landstraße in der 50er-Zone wird geknipst. Fuß vom Gas und wenn ihr noch was entdeckt, einfach an uns schicken an die 069 669 669 669. Gute Fahrt.
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1: 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Hier ist Marc Moosbrugger.
0: Guten Morgen um kurz nach 8 an diesem Freitag. Ich schicke einfach mal Grüße an alle Urlauber an der Stelle raus. Vielleicht geht die schönste Zeit für euch schon zu Ende oder vielleicht habt ihr es auch so wie der Kollege am Morgen gemacht und noch eine Woche drangehängt. Ich freue mich jedenfalls, dass ich für euch da sein darf und hab direkt auch mal eine coole Eurodance-Pop-Nummer von Freddie Mercury. Wir starten mit Living on My Own in diese Stunde.
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0: Einen schönen guten Morgen. Radio Frankfurt hier gleich 7:45 zum Start in diesen Freitag. Wir werfen schon mal einen Blick aufs Wochenende zusammen mit unserem Dieter Döring. Da machen wir wieder eine wunderbare Reise hier bei uns. Übermorgen am Sonntag in Happy Holiday, unserer Reisesendung.
1: Hi Marc.
0: Guten Morgen Dieter. Wo geht's denn diesmal hin?
1: Das erzähle ich dir sehr gerne. Wir sind mal wieder in den USA. Hat ja auch einen Grund, dass wir in diesem Jahr so oft dort drüber berichten, denn die USA haben ja Grund zu feiern. Zum einen natürlich 250 Jahre Vereinigte Staaten. Dann außerdem die Fußball-WM findet statt. Ist ja auch nicht mehr lang hin, ne? Und dann feiert auch die Route 66 ihren 100. Geburtstag. Und deshalb ist die Route 66 in Illinois genau unser Thema jetzt am Sonntag. Also Route 66, an was denkt man da? Ist ja klar, ne? Alte Diners mit Neonreklamen. Ich habe mich übrigens informiert. Also wir würden in Deutschland wahrscheinlich alte Diner sagen, aber in Amerika sagt man alte Diners. Also mit S hinten, ne? Außerdem nostalgische Tankstellen, kleine Orte voller Geschichten und Menschen, die diese Straße im Herzen tragen. Ja, und wir starten in Chicago. Unter anderem sind wir auch in Springfield. Also ich glaube, das wird wirklich sehr interessant. Jetzt am Sonntag. Unser Thema. Ein Roadtrip auf der Route 66 durch Illinois.
0: Ja, das sind wirklich ganz wunderbare Bilder, die da schon im Kopf entstehen. 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
2: Ich bin Klaus Wente, guten Morgen. Verkehrsminister KW Mansouri hat die Novelle des Hessischen Straßengesetzes und das Verkehrspaket 2 in Hofheim vorgestellt. Der Minister sagte, wir machen Förderverfahren einfacher, bauen Bürokratie ab und stellen auf digitale Abläufe um, damit die Kommunen schneller planen und bauen können. Wenn für tausende Leitungsarbeiten keine aufwendigen Einzelgenehmigungen mehr nötig sind, wenn Anträge ganzjährig gestellt werden können und Prüfungen sich auf das Wesentliche konzentrieren, dann werden Straßen schneller saniert, Brücken früher erneuert und Radwege zügiger gebaut. Der Anstieg der Nominallöhne und eine im Vergleich dazu geringere Inflation haben im ersten Quartal dieses Jahres zu einem Reallohnplus in Hessen geführt. Die Nominallöhne erhöhten sich um 3,9% gegenüber dem Vorjahresquartal, während die Verbraucherpreise im selben Zeitraum um 2,4% stiegen. Daraus resultierte eine Zunahme der Reallöhne um 1,4%, teilt das Statistische Landesamt in Wiesbaden mit. Die Stadt Frankfurt saniert von Samstag, 30. Mai, 21 Uhr bis Montag, 1. Juni, 5 Uhr früh, die Fahrbahn der Straße am Erlenbruch im Bereich zwischen der Brücke der A661 und der Rümelinstraße. Auf rund 500 Metern Länge wird die beschädigte Asphaltdecke innerhalb von 32 Stunden erneuert. Während der Bauzeit ist der Abschnitt am Erlenbruch voll gesperrt. Der Verkehr wird großräumig umgeleitet. Die Stadt empfiehlt, den öffentlichen Nahverkehr zu nutzen.
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3: Beim Wetter kommen wir heute wieder ordentlich ins Schwitzen, denn es gibt wieder bis zu 30 Grad maximal. Heißt, gut eincremen und ansonsten Wetter genießen, Sonnenschein genießen. Habt einen schönen Tag.
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3: Die Radio Frankfurt Verkehrsredaktion hier. Vorsicht auf der A3 Frankfurt Richtung Köln zwischen Rauenheim und dem Wiesbadener Kreuz. Da ist eine Ölspur im Baustellenbereich. Und A3 Köln Richtung Frankfurt zwischen Kelsterbach und dem Frankfurter Kreuz ist der rechte Fahrstreifen wegen eines defekten LKW gesperrt. Bitte vorsichtig fahren. Ansonsten wünschen wir euch weiterhin eine gute und auch sichere Fahrt.
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3: Derzeit haben wir Blitzer in der Babenhäuser Landstraße zum Beispiel. Da sind 50 erlaubt. Da steht ein Blitzanhänger. Auf der Langstraße in der 40er-Zone steht ebenfalls ein Blitzanhänger, genauso wie in der Obermainanlage in der 30er-Zone. Und wenn ihr noch was entdeckt, einfach an uns melden an die 069 669 669 669. Gute Fahrt.
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1: Guten Morgen Frankfurt mit... Moment mal, hat jemand Marc Neugebauer gesehen?
5: Freunde, ich will gerade echt nicht unsympathisch wirken, aber ich habe Urlaub und lieg jetzt gerade in diesen Minuten wahrscheinlich noch im Bett. Bin am 8. Juni zurück.
1: Dann ist Neugebauer raus und wir nehmen ihn. Hier ist Marc Moosbrugger.
6: Guten Morgen von mir und um diese Zeit noch im Bett liegen, um kurz nach 8:30, ich bitte euch, da geht nur ein ganz müdes Schmunzeln über unsere Lippen. Wir sind startklar, oder?
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0: Der Song von Britney bringt einfach jedes Mal die schönen 90er-Erinnerungen zurück. Guten Morgen euch mit den besten Hits aller Zeiten. Als nächstes gibt's eine Power-Pop-Nummer von Zoe Wees aus Hamburg. Hier aber erstmal ausschließlich gute Nachrichten.
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0: In der Schule vor anderen was zu sagen, das war früher nicht so meins. Mit einer VR-Brille auf der Nase wäre das heute wahrscheinlich anders. Gegen die Angst vorm Sprechen im Unterricht werden die aktuell in Schulen bei unseren Nachbarn in Niedersachsen eingesetzt. Das Projekt heißt Schnackbar und soll Jugendlichen helfen, sicherer in Fremdsprachen zu werden. Die Idee dahinter, statt vor der ganzen Klasse zu sprechen, tauchen die Schüler mit einer VR-Brille in virtuelle Alltagssituationen ein. Da geht es dann zum Beispiel um Arztbesuche, Ticketkäufe oder kleine Präsentationen vor einem virtuellen Publikum. Eine integrierte KI reagiert dabei in Echtzeit auf das Gesagte und gibt direkt Feedback zu Grammatik, Satzbau oder Aussprache. Besonders Jugendliche, die erst seit kurzem Deutsch lernen, profitieren davon, weil sie ohne Druck und ohne Angst vor peinlichen Fehlern üben können. Mehr als 1000 Schüler nutzen das System mittlerweile schon an mehreren Schulen in Niedersachsen und viele sagen, sie fühlen sich dadurch auch im echten Leben sicherer beim Sprechen. Vielleicht also tatsächlich ein Blick in das Klassenzimmer der Zukunft mit VR-Brille statt mit Tafelkreide.
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Guten Morgen Frankfurt an diesem Freitag. Es geht auf 9 Uhr zu und morgen Abend ist bei uns in der City großer Live-Sport angesagt. Unsere Frankfurt Galaxy spielt nämlich ihr zweites Saisonspiel gegen die München Ravers am Bornheimer Hang. Mehr dazu gleich um 9.10 Uhr in unserem Frühsport bei Radio Frankfurt.

0: Die aktuellen Temperaturen betragen derzeit 20 Grad und die haben wir gemessen am Frankfurter Flughafen.
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2: Ich bin Tine Klimach. Die aktuellen Kriege sorgen aller Voraussicht nach auch in den nächsten Monaten für steigende Preise. Im April hatte der Ölpreisschock infolge des Iran-Kriegs die Inflation auf 2,9% getrieben. Heute wird das Statistische Bundesamt eine erste Schätzung zur Inflation im Mai veröffentlichen.
3: Hohe Spritpreise, das erleben wir seit Wochen an den Tankstellen und auch die Unternehmen. Sie werden die gestiegenen Preise voraussichtlich in gewissem Maße an die Verbraucher weitergeben. Da sind sich Volkswirte sicher. Konkret heißt das, wenn das Anliefern der Milch in die Molkerei mehr kostet, da die Tankfüllung mehr kostet, müssen Milchbauern und Molkereien diese Mehrkosten wieder reinholen. Den Preis für den Liter Milch zu erhöhen, ist da eine Möglichkeit. David Riemer, Nachrichtenredaktion.
2: In der Debatte um die Zukunft des 8-Stunden-Tags hat das arbeitgebernahe Institut der deutschen Wirtschaft vorgeschlagen, die Arbeitszeit zunächst nur für bestimmte Berufe auszuweiten.

0: Mit Blick auf den Arbeitsschutz könnte man sich im ersten Schritt auf Beschäftigte konzentrieren, wo keine Gesundheitsrisiken drohen, die Bürobeschäftigten, sagte EW-Arbeitsmarktexperte Oliver Stettes den Funke-Zeitungen. Wer sich morgen auf den Weg in den Süden, also zum Beispiel nach Italien, aufmachen will, hat schlechte Karten. Ebenso diejenigen, die aus den Pfingstferien zurückkommen. Die Brenner-Autobahn wird wegen einer Demonstration komplett gesperrt. Und das dürfte auch heute schon für Probleme sorgen.
1: Ab morgen früh ist die Brenner-Autobahn dicht, also werden sich schon heute viele auf den Weg machen. Und das dürfte direkt auf der Autobahn, aber auch drumherum für Staus und Behinderungen sorgen. Am Sperrtag direkt dann wird es auf vielen der Ausweichstrecken nur im Schneckentempo vorangehen. Die Gemeinde Gries in Österreich will mit der Demo gegen die Verkehrsbelastung protestieren. Rund 15.000 Menschen leiden täglich unter Lärm, Feinstaub und überlasteten Straßen, lautet ihr Argument. Lea Matschuller, Nachrichtenredaktion.
0: Für seine Anschlagspläne auf ein Taylor Swift-Konzert und für die Bildung einer Terrorzelle ist ein 21-jähriger Islamist zu 15 Jahren Haft verurteilt worden. Das Landgericht Wiener Neustadt sah es als erwiesen an, dass der Österreicher mit nordmazedonischen Wurzeln im August 2024 Fans des US-Stars vor dem Ernst-Happel-Stadion in Wien attackieren wollte. Er war kurz vor dem Konzert nach dem Hinweis eines ausländischen Geheimdienstes festgenommen worden.
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3: Die Sonne zeigt sich heute mal wieder von ihrer fantastisch heißen Seite. Es gibt bis zu 30 Grad maximal. Hört ihr es auch? Hört ihr es? Ja, das waren sie, die Schwimmbäder, die uns rufen, damit wir uns ins kalte Nass stürzen. Und das sollten wir auf jeden Fall tun. Gute Abkühlung ist auf jeden Fall heute angesagt bei heißen 30 Grad.
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3: Hier ist eure Radio Frankfurt Verkehrsredaktion. Schönen guten Morgen, liebe Autofahrer. Wir schauen gemeinsam auf die Straßen und es sieht aktuell eigentlich ganz gut aus. Keine großen Staus derzeit. Gute Fahrt.
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3: Blitzer gibt's natürlich heute Morgen mal wieder, wenn ihr unterwegs seid, zum Beispiel auf der Langen Straße in der 40er-Zone haben wir einen stehen. Dann haben wir noch einen Blitzanhänger in der Obermainanlage in der 30er-Zone und auch auf der Babenhäuser Landstraße in der 50er-Zone wird geknipst. Fuß vom Gas und wenn ihr noch was entdeckt, einfach an uns schicken an die 069 669 669 669. Gute Fahrt.
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2: 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Marc Neugebauer macht Urlaub. Hier ist Marc Moosbrugger.
5: Guten Morgen um kurz nach neun an diesem Freitag in dieser kurzen Woche. Die ist so gut wie geschafft. Aber ihr fühlt euch immer noch nicht so richtig fit? Dann geht doch mal ganz kurz auf den Balkon oder in den Garten und schnappt so ein bisschen frische Luft. Lasst den Blick durch das Grün schweifen und genießt dazu die Pet Shop Boys aus den 80ern mit ihrem Popsong Heart.
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0: Guten Morgen bei Radio Frankfurt. Es ist gleich 8:45. Morgen ist großer Live-Sport bei uns in der City am Abend angesagt. Unsere Frankfurt Galaxy spielt nämlich ihr zweites Saisonspiel. Da kommen die München Ravens zu uns an den Bornheimer Hang. Radio Frankfurt Sportreporter Felix Rockenkamp, was können wir denn da erwarten?
1: Ich hoffe, ein spektakuläres Spiel. Mit München kommt eine Mannschaft zu uns nach Frankfurt, die es ordentlich drauf hat. Wobei Galaxy-Headcoach Thomas Kösling sogar noch einen Schritt weiter geht.
2: München ist so für viele der Top-Favorit auf den Titel. Sie sind wahrscheinlich das tiefeste Team, also haben die größte Breite im Kader, da auch viele Spieler aus Stuttgart verpflichten können. Und ja, somit kommt ein absoluter Brocken da nach Frankfurt. Ihr erstes Spiel, glaube ich, haben sie in der Offensive schon gezeigt, was da auf einen zukommt. Sehr vielseitig, wirklich auf allen Ebenen können sie dich attackieren und das wird eine Challenge für uns. Auf der anderen Seite konnte man aber aussehen, dass sie in der Defensive noch verwundbar sind.
1: Challenges sind doch im Leben immer da und auch mal gut, sie zu haben. Das erste Spiel, das war echt bitter, diese Ein-Punkt-Niederlage gegen Paris. Aber trotzdem konnten einige Schlüsse daraus gezogen werden.
2: Wir müssen finishen. Wir müssen die kleinen Fehler wie geblockte Field Goals und sowas müssen wir natürlich abstellen. Das sind 4 verschenkte Punkte und am Ende müssen wir einfach die Plays machen.
1: Und damit am besten Punkte erzielen. Unsere Galaxy spielt morgen Abend ihr zweites Saisonspiel. Es kommt der Titelmitfavorit aus München zu uns nach Frankfurt.
0: Nun los geht's morgen am Bornheimer Hang um 18 Uhr. Aber das war ja noch nicht alles, ne?
1: Ganz genau. Morgen und übermorgen findet nämlich das Top 4 in der Tischtennis-Bundesliga statt. Gespielt wird bei uns in der Ballsporthalle. Da klärt sich dann die Frage, wer wird deutscher Tischtennismeister?
0: Also, es gibt doch noch Live-Sport, auch bei diesen sommerlichen Temperaturen. Morgen Football und morgen und am Sonntag auch Tischtennis. Das sportliche Wochenende kann also bei uns in der Stadt kommen.
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1: Ich bin Klaus Wente, guten Morgen. Verkehrsminister Kaveh Mansouri hat die Novelle des Hessischen Straßengesetzes und das Verkehrspaket 2 in Hofheim vorgestellt. Der Minister sagte, wir machen Förderverfahren einfacher, bauen Bürokratie ab und stellen auf digitale Abläufe um, damit die Kommunen schneller planen und bauen können. Wenn für tausende Leitungsarbeiten keine aufwendigen Einzelgenehmigungen mehr nötig sind, wenn Anträge ganzjährig gestellt werden können und Prüfungen sich auf das Wesentliche konzentrieren, dann werden Straßen schneller saniert, Brücken früher erneuert und Radwege zügiger gebaut. Der Anstieg der Nominallöhne und eine im Vergleich dazu geringere Inflation haben im ersten Quartal dieses Jahres zu einem Reallohnplus in Hessen geführt. Die Nominallöhne erhöhten sich um 3,9% gegenüber dem Vorjahresquartal, während die Verbraucherpreise im selben Zeitraum um 2,4% stiegen. Daraus resultierte eine Zunahme der Reallöhne um 1,4%, teilt das Statistische Landesamt in Wiesbaden mit. Die Stadt Frankfurt saniert von Samstag, 30. Mai, 21 Uhr bis Montag, 1. Juni, 5 Uhr früh, die Fahrbahn der Straße am Erlenbruch im Bereich zwischen der Brücke der A661 und der Rümelinstraße. Auf rund 500 Metern Länge wird die beschädigte Asphaltdecke innerhalb von 32 Stunden erneuert. Während der Bauzeit ist der Abschnitt am Erlenbruch voll gesperrt. Der Verkehr wird großräumig umgeleitet. Die Stadt empfiehlt, den öffentlichen Nahverkehr zu nutzen.
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2: Beim Wetter kommen wir heute wieder ordentlich ins Schwitzen, denn es gibt wieder bis zu 30 Grad maximal. Heißt, gut eincremen und ansonsten Wetter genießen, Sonnenschein genießen. Habt einen schönen Tag.
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2: Hier ist eure Radio Frankfurt Verkehrsredaktion. Schönen guten Morgen, liebe Autofahrer. Wir schauen gemeinsam auf die Straßen und es sieht aktuell eigentlich ganz gut aus. Keine großen Staus der Zeit. Gute Fahrt.
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2: Derzeit haben wir Blitzer in der Babenhäuser Landstraße zum Beispiel. Da sind 50 erlaubt. Da steht ein Blitzanhänger. Auf der Langstraße in der 40er-Zone steht ebenfalls ein Blitzanhänger, genauso wie in der Obermainanlage in der 30er-Zone. Und wenn ihr noch was entdeckt, einfach an uns melden, an die 069 669 669 669. Gute Fahrt.
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0: Guten Morgen Frankfurt mit... Moment mal, hat jemand Marc Neugebauer gesehen?
4: Das glaube ich ja nicht, außer meine Frau. Die muss mich nach wie vor jeden Morgen ertragen. Soll heißen, ich habe Urlaub und wir hören uns ab dem 8. Juni wieder.
5: Oh, der feine Herr macht Urlaub, aber auf ihn ist Verlass. Hier ist Marc Moosbrugger.
6: Das ist so. Ich freue mich mega drüber, wünsche euch einen schönen Freitagmorgen. Und wenn ihr etwas nervös seid, weil gleich ein wichtiger Kunde vorbeikommt bei euch im Geschäft, wir sorgen dafür, dass ihr an das Meeting ganz entspannt und cool rangehen könnt mit unserer Mischung.
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0: Ein Rockbanger von den Dire Straits. Einen schönen guten Morgen euch bei Radio Frankfurt, hier mit den besten Hits aller Zeiten zum Start in den Freitag. Jetzt als nächstes ein Pop-Erfolg aus der jüngeren Musikgeschichte von Mark Amber, Belong Together. Jetzt wollen wir aber erstmal hören, was Kapitän Lars Vader, sein Kollege Hans Ohle und Flugbegleiterin Fräulein Schieber zum Start in diesen Freitag so sagen.
1: 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Ihr Flug ins Glück.
2: Check one, check two, was liegt heute an, Kollege Ohlo?
3: Guten Morgen, Captain. Oh, in Berlin gibt's Gerüchte über einen Kanzlertausch.
2: Ja, ist saisonbedingt sinnvoll, nicht?
3: Wie meinen?
2: Naja, statt Friedrich Merz, vielleicht Reinhard May. Achtung, Campingcrew, Fräulein Schieber mit ins Cockpit.
4: Ja, Captain.
2: Alles gut bei da hinten?
4: Ja, oh, die NASA will bald eine Mondbasis bauen.
2: Wie hoch ist denn dort die Grunderwerbsteuer?
4: Haha, das wär's noch. Die planen da nämlich Module, in denen Menschen dauerhaft wohnen und arbeiten können.
2: Hey, toll, dann ist diese Bauministerin Huberts ja gerade richtig als Expertin. Die kennt sich dort aus.
4: Wieso?
2: Ja, die lebt in Sachen Wohnungsbau schon ewig hinterm Mond, nicht?
4: Na, das Problem wird halt auch die Energieversorgung sein. Und natürlich Wasser und Lebensmittel.
2: Ach Quatsch, sobald mehr als 10 Leute da oben wohnen, machen Netto und Penny sofort eine Filiale auf.
4: Also mir wäre das irgendwie zu kalt und dunkel da oben.
2: Sehen Sie es mal positiv, wie schön das ist. Da sitzt man romantisch Hand in Hand auf einem Kraterrand und sieht die Erde untergehen.
4: Entschuldigung, zeigen die da oben im Kino dann auch den Film mit Sky Dumont?
5: Nein!
2: So, Landeanflug Utter Tower meldet, aufgrund der geringeren Gravitation hat die deutsche Automobilindustrie ihre Pläne für Mondfahrzeuge aufgegeben.
4: Wieso das?
2: Naja, weil die schon seit langem keine großen Sprünge mehr machen können.
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knackiger Rock von Slate bei Radio Frankfurt. Guten Morgen euch an diesem Freitag. Als nächstes habe ich noch coole Beats von Julian Peretta. Freut euch genauso wie ich auf Miracle. Jetzt geht's direkt ab 10 dann mit Andy Schmidt weiter. Der bringt euch schon volle Kraft Richtung Wochenende. Dauert ja jetzt nicht mehr ganz so lang. Den Freitag, den packt ihr noch bei der Arbeit. Ich bin Marc Moosbrugger. Wir hören uns am Montagmorgen wieder ab 6 bei Guten Morgen Frankfurt. Ich freue mich drauf.

0: Gute nach Teiltime. Aktuell haben wir 21 Grad bei euch vor der Haustür gemessen.
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2: Ich bin Tine Klimach. Wird es bald ein Abkommen zum Iran-Krieg zwischen Teheran und Washington geben? Nach US-Berichten, wonach Unterhändler beider Seiten eine vorläufige Einigung erzielt hätten, heißt es aus dem Iran, ein Abkommen sei bislang weder fertiggestellt noch bestätigt. Auch US-Vizepräsident J.D. Vance erklärte, es sei noch nichts besiegelt.
3: Seit Wochen geht es hin und her. Eine Einigung sei nahe, wird verkündet, dann wird wieder gebombt. Fortschritte werden vermeldet und unterschriftsreife Abkommen. Dann dementiert der Iran das und die USA spielen die Sache wieder herunter. Ölpreise und Finanzmärkte reagieren fleißig mit. Gestern hieß es, ein Rahmenabkommen sei erzielt, das die Öffnung der Straße von Hormuz und Verhandlungen über Irans Atomprogramm beinhaltet. Der Iran wies das zurück. Aus den USA, Tina Eck.
2: Die Menschen in Deutschland müssen sich weiter auf hohe Verbraucherpreise einstellen. Im April hatte der Ölpreis infolge des Iran-Kriegs die Inflation auf 2,9% getrieben. Heute veröffentlicht das Statistische Bundesamt eine erste Schätzung zur Inflation im Mai. Zwar sollte der Tankrabatt für etwas Entlastung sorgen, Volkswirte erwarten aber, dass die höheren Energiekosten nach und nach auf die Preise für Nahrungsmittel sowie Dienstleistungen durchschlagen werden. Bisher gilt in der Regel, wenn man krank ist, ist man krank.

0: Künftig sollen Beschäftigte sich auch nur teilweise arbeitsunfähig melden können. Die Einführung der Teilarbeitsunfähigkeit ist Bestandteil des Sparpakets zur Entlastung der gesetzlichen Krankenkassen. Aber die Kassenärzte warnen vor Problemen bei der Umsetzung.
1: Künftig soll es neben der klassischen Krankschreibung, also Komplettausfall, auch die Möglichkeit einer Arbeitsunfähigkeit zu 25, 50 oder 75% geben, wenn Beschäftigte sich in der Lage fühlen, teilweise weiterzuarbeiten. Entscheiden müssen das aber die Ärzte und hier sieht die Kassenärztliche Bundesvereinigung das Problem. Es sei einfach nicht leistbar, dass sich Praxen über die Arbeitsbedingungen jedes Einzelnen erkundigen. Und auch der bürokratische Aufwand würde erheblich steigen, so die Kritik. Diana Kramer, Nachrichtenredaktion.
0: In Deutschland wird das alkoholfreie Bier immer populärer. Inzwischen ist jeder 9. Liter Bier, der bei uns getrunken wird, alkoholfrei. Das zeigen Zahlen vom Deutschen Brauerbund für 2025. Im Vor-Corona-Jahr 2019 war erst jeder 12. Liter Bier alkoholfrei.
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3: Mit Klaus Wente, guten Morgen. In Offenbach hat der Rückbau der ehemaligen KWU-Türme am Kaiserlei begonnen. Die entkernten Hochhausgerippe, die seit vielen Jahren von Frankfurt kommend das Entree in die Stadt bilden, werden abgerissen. Auf dem Areal errichtet die ABG Frankfurt Holding das autofreie Stadtquartier Kaiserviertel mit rund 1200 Wohnungen, einer Kita, einem Hotel und Flächen fürs Gewerbe. Mit über 1100 Vertreterinnen und Vertretern aus Bund, Land, Kommunen, Politik und Verbänden fand gestern der diesjährige Gigabit-Gipfel im Rhein-Main-Kongress-Center in Wiesbaden statt. Neben dem Mobilfunk- und Breitbandausbau sowie dem Thema Rechenzentren wurde der Telekommunikationstag Hessen in das Programm integriert. Erstmals wurde auch über die sogenannte digitale Souveränität diskutiert, also dass Datenschutz, Datensicherheit und die Integrität unserer Systeme nach europäischen Regeln gewährleistet sein müssen.
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4: Heute gibt es nochmal so einen richtig lupenreinen Sommertag bei uns in Frankfurt mit Temperaturen bis 30 Grad. Am Abend ziehen aber dann schon erste Wolken rein, ja, die das Wochenende ein bisschen unbeständiger einläuten werden. Morgen der Samstag dann erstmal noch sonnig am Vormittag. Zum Nachmittag ziehen dann immer mehr Wolken rein und es kann teils kräftige Gewitter geben. Das Ganze bei Temperaturen um 29 Grad. Der Sonntag bei 25 Grad wird dann auch wechselhaft werden. Am Vormittag können ein paar Schauer mit dabei sein, am Nachmittag Wolken und Gewitter. Und der Montag, die neue Woche, startet erstmal ein bisschen frischer mit 23 Grad. Auch da sind Wolken unterwegs und es kann einzelne Schauer geben.
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4: Hallo und einen schönen Vormittag auf die Straße, liebe Autofahrer. Hier ist das Neueste aus der Radio Frankfurt Verkehrsredaktion. Und es ist kurz, wir haben nämlich keine größeren Staus auf den Autobahnen und Bundesstraßen. Auch in der Frankfurter City momentan keine größeren Staus. Wenn ihr irgendwo drin steht, seid ihr da auf jeden Fall nach 5 Minuten durch.
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4: Fahrt nicht so schnell, aktuell in Mülheim und zwar im Südring in der 30er-Zone wird geblitzt. Dankeschön Armin fürs Melden. In Frankfurt haben wir einen Blitzer und zwar Braunheimer Landstraße in der 30er und in Unterliederbach wird geblitzt in der Gotenstraße, dort ebenfalls in der 30er. Habt ihr auch noch was entdeckt, Staus oder Blitzer? Dann lasst uns wissen, schickt uns eine WhatsApp an die 069 und dreimal die 669. Gute Fahrt!
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4: Schönen Freitagvormittag euch und heute wird's wieder richtig spannend, denn wir wollen natürlich wissen, wer gewinnt in dieser Woche die Radio Frankfurt Mittagspause bei den Pommesfreunden im Main-Taunus-Zentrum. Das heißt für euch noch die nächsten 2 Stunden genau hinhören, wenn zwischen 2 Songs die Pausenglocke kommt. Dann ganz schnell reagieren und uns eine WhatsApp schicken an die 069 und dreimal die 669. Stichwort Mittagspause, Firmennamen dazu und mit wie viel Kolleginnen und Kollegen ihr den 200-Euro-Gutschein bei den Pommesfreunden denn dann verfuttern wollt zur Mittagspause. Also, drückt euch die Daumen, ihr passt ganz genau auf die Pausenglocke und wir spielen in der Zeit die besten Hits aller Zeiten mit Bad Manager. Und ich habe Edwin Collins für euch. Andy Schmidt ist hier. Hi.

0: besten Hits aller Zeiten hier bei Radio Frankfurt mit Pat Benatar. Love is a Battlefield. Gleich gibt's Musik für euch von Calvin Jones.
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2: Unsere Zahl des Tages ist heute die 67, denn 67 Kilometer lang ist das Straßenbahnnetz in Frankfurt. Begonnen hatte 1872 alles mit einer Pferdebahn. 1884 folgte die erste kommerziell elektrisch betriebene Linie zwischen Frankfurt und Offenbach. Zwischenzeitlich drohte die Straßenbahn schon mal ganz aufs Abstellgleis zu fahren, aber mittlerweile ist die Tram mit 67 Kilometern Streckenlänge aus dem Stadtbild nicht mehr wegzudenken. Die 67 ist daher unsere Zahl des Tages.
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1: Heute genießen wir nochmal viel Sonnenschein hier bei uns in Frankfurt. Das Ganze bei 30 Grad, bevor das Wochenende dann eher ein bisschen unbeständiger wird. Der Samstag fängt zwar ganz normal an mit Sonne und Wolken im Mix. Dann zum Nachmittag kommen erste Wolken und zum Abend hin kann es auch Gewitter und Schauer geben. Das Ganze bei 29 Grad. Der Sonntag dann eher bewölkter, da gibt es ein bisschen weniger Sonne. Und am Vormittag kann es erste Schauer geben. Zum Abend hin dann auch nochmal das ein oder andere Gewitter bei 25 Grad. Die neue Woche startet bei 23 Grad mit einem Sonne-Wolken-Mix und vielleicht zum Mittag hin ein paar Schauer.
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1: Hallo und einen schönen Vormittag auf die Straße, liebe Autofahrer. Hier ist das Neueste aus der Radio Frankfurt Verkehrsredaktion. Und es ist kurz, wir haben nämlich keine größeren Staus auf den Autobahnen und Bundesstraßen. Auch in der Frankfurter City momentan keine größeren Staus. Wenn ihr irgendwo drin steht, seid ihr da auf jeden Fall nach 5 Minuten durch.
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1: Fahrt nicht so schnell, aktuell in Mülheim und zwar im Südring in der 30er-Zone wird geblitzt. Dankeschön Armin fürs Melden. In Frankfurt haben wir einen Blitzer und zwar Braunheimer Landstraße in der 30er und in Unterliederbach wird geblitzt in der Gotenstraße, dort ebenfalls in der 30er. Habt ihr auch noch was entdeckt, Staus oder Blitzer? Dann lasst uns wissen, schickt uns eine WhatsApp an die 069 und dreimal die 669. Gute Fahrt!
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3: Kleines DAX Plus im frühen Handel am deutschen Aktienmarkt. Der DAX steigt am Vormittag um 0,2% auf den Stand von 25.150 Punkten. Die Situation kommt den Börsianern bekannt vor. Nach einer Phase der Eskalation heißt es, eine Übereinkunft im USA-Iran-Konflikt stehe unmittelbar bevor, was aber vom Iran wieder dementiert wird. Die anfangs positiven gestimmten Anleger werden wieder ratlos. Gefragt sind hier erst einmal Zalando, Airbus und MTU Aero. Auf der Verliererseite sehen wir vorerst Siemens Energy, Bayer und die Aktie der deutschen Börse. Der Euro zeigt sich am Vormittag auf höherem Niveau stabil, bei einem Dollar 16,40. Aus Frankfurt, Klaus Bente.
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0: Hits aller Zeiten. Die gibt's hier bei Radio Frankfurt mit Andi Schmidt. Einen schönen Freitag euch. Nächste Woche ist es wieder soweit. Der Freitag ist für viele ein Brückentag. Das heißt, langes Wochenende und einfach mal raus. Ja, gerade jetzt sind viele auch unterwegs und oft merkt man erst auf halber Strecke, Ausweis vergessen, Handy fast leer und wichtige Unterlagen fehlen.
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0: Was sollte vor der Abfahrt denn unbedingt auf die Liste, Max?
2: Erstens, Ausweis und Zahlungsmittel kurz prüfen. Zweitens, Handy laden und wenn nötig Powerbank mitnehmen. Drittens, Wetter checken. Gerade bei Tagesausflügen macht das einen großen Unterschied. Viertens, Verkehr oder Bahnverbindungen vorab anschauen. Und fünftens, zu Hause kurz den Sicherheitscheck machen. Fenster zu, Herd aus, wichtige Geräte kontrollieren.
0: Gibt es einen Tipp, der oft unterschätzt wird?
2: Ja, weniger einpacken. Viele nehmen Dinge mit, die sie gar nicht brauchen. Lieber vorher kurz überlegen, was nutze ich wirklich. Das spart Stress und oft auch Zeit unterwegs. Und wer mit Auto oder Bahn fährt, startet entspannter, wenn nicht alles auf den letzten Drücker passiert.
0: Dankeschön, Max. Das war's mit dem Alltagscheck für diese Woche. Nächste Woche gibt's wieder praktische Tipps für den Alltag, kompakt und direkt zum Mitnehmen hier bei Radio Frankfurt.
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0: Gute zu euch nach Bergen-Enkheim. Aktuell sind es 24 Grad bei euch vor der Haustür.
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2: Ich bin Tine Klimach. Die Zahl der Arbeitslosen in Deutschland ist im Mai wieder unter die 3-Millionen-Marke gesunken. 2,95 Millionen Menschen waren laut Bundesagentur für Arbeit ohne Job. 58.000 weniger als im Vormonat. Die Arbeitslosenquote liegt jetzt bei 6,3%.
3: Im Mai geht die Arbeitslosenzahl üblicherweise zurück, weil es wieder mehr Jobs draußen gibt, etwa auf dem Bau. Diese Frühjahrsbelebung sei aber dieses Jahr nicht wirklich in Fahrt gekommen, so die Chefin der Bundesagentur für Arbeit, Nahles. Der Rückgang komme eher von einem schwachen April als von einem starken Mai. Weiter gibt es 31.000 Arbeitslose mehr als letztes Jahr. Es sei weiter keine Trendwende in Sicht, so Nahles. Aus Nürnberg, Janina Singer.
2: Der frühere Bundesverkehrsminister Andreas Scheuer soll sich wegen des Vorwurfs einer Falschaussage im Zusammenhang mit der gescheiterten Pkw-Maut vor Gericht verantworten. Das Landgericht Berlin hat eine entsprechende Anklage zugelassen, wie eine Gerichtssprecherin mitteilte. Die Berliner Staatsanwaltschaft wirft dem 51-Jährigen vor, vor dem Mautuntersuchungsausschuss des Bundestages gelogen zu haben. Der ehemalige CSU-Minister weist den Vorwurf zurück. Die Bundesregierung will am 8-Stunden-Tag rütteln. Statt der starren Begrenzung pro Tag soll es eine wöchentliche Höchstarbeitszeit geben. Mehr als jeder zweite Beschäftigte in Deutschland wünscht sich aber kürzere Arbeitszeiten, wie eine Umfrage des Deutschen Gewerkschaftsbundes zeigt.
4: Einkaufen, Haushalt, Kinder abholen. Viele Beschäftigte haben nach der Arbeit noch jede Menge zu erledigen. Von den befragten Männern mit Kind wünschen sich sogar fast zwei Drittel kürzere Arbeitszeiten. Männer arbeiten laut der Umfrage im Schnitt gut 37 Stunden, Frauen rund 31 Stunden pro Woche. Etwa jede oder jeder dritte Befragte fühlt sich nach der Arbeit oft leer und ausgebrannt. Vom DGB heißt es zum Rütteln am 8-Stunden-Tag, wenn Beschäftigte bis zur Erschöpfung arbeiten, steigen nicht

0: die Wachstumskräfte, sondern die Krankenstände und Unfallzahlen. Katrin Müller, Nachrichtenredaktion.
1: Der Fahrdienstleister Uber führt in Deutschland eine neue App-Funktion ein, die es Fahrgästen erlaubt, während der Fahrt den Ton im Auto aufzuzeichnen. Uber möchte damit das Sicherheitsgefühl der Nutzerinnen und Nutzer stärken und eine zusätzliche Schutzebene etablieren. Es gibt bereits Funktionen wie das Teilen des Standorts oder ein Notruf. Die Audioaufnahme wird ab sofort schrittweise bundesweit ausgerollt.
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3: Mit Klaus Bente, guten Tag. Die neuen Arbeitsmarktdaten auch für Hessen sind bekannt. Wie die Zahlen im Mai genau aussehen, weiß Frank Martin, Chef der Hessischen Regionalagentur hier in Frankfurt.
4: Wir haben im Monat Mai einen Rückgang der Arbeitslosigkeit zu verzeichnen um knapp 3.800 Personen auf eine Größenordnung von 208.672 Arbeitslose in Hessen. Das ist ein Rückgang zum Vormonat um 1,8%, aber immer noch ein deutlicher Anstieg um über 5.000 Personen zum vergleichbaren Zeitraum im Vorjahr. Die Arbeitslosenquote fällt leicht von 6,0 auf 5,9%.
3: Die Arbeitsagentur spricht daher in ihrer Bewertung von einer positiven Entwicklung, aber von keiner Trendwende. Die Mainova hier in Frankfurt beginnt im Juni mit dem Ausbau des Fernwärmenetzes in der Bockenheimer Landstraße. Das ermöglicht unter anderem städtische Liegenschaften wie die Bettina-Schule oder die Elsa-Brennström-Schule sowie die Kindertagesstätte Zaubertiger, sich an die klimafreundliche Wärmeversorgung anschließen zu können, heißt es in einer Mitteilung. Auch weitere Gebäude können an das Fernwärmenetz angeschlossen werden. Der erste Bauabschnitt auf der Bockenheimer erstreckt sich zwischen Liebigstraße und Mühlio-Straße.
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5: Heute gibt es nochmal so einen richtig lupenreinen Sommertag bei uns in Frankfurt mit Temperaturen bis 30 Grad. Am Abend ziehen aber dann schon erste Wolken rein, ja, die das Wochenende ein bisschen unbeständiger einläuten werden. Morgen der Samstag dann erstmal noch sonnig am Vormittag. Zum Nachmittag ziehen dann immer mehr Wolken rein und es kann teils kräftige Gewitter geben. Das Ganze bei Temperaturen um 29 Grad. Der Sonntag bei 25 Grad wird dann auch wechselhaft werden. Am Vormittag können ein paar Schauer mit dabei sein, am Nachmittag Wolken und Gewitter. Und der Montag, die neue Woche, startet erstmal ein bisschen frischer mit 23 Grad. Auch da sind Wolken unterwegs und es kann einzelne Schauer geben.
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5: Hallo und einen schönen Vormittag auf die Straße, liebe Autofahrer. Hier ist das Neueste aus der Radio Frankfurt Verkehrsredaktion. Und es ist kurz, wir haben nämlich keine größeren Staus auf den Autobahnen und Bundesstraßen. Auch in der Frankfurter City momentan keine größeren Staus. Wenn ihr irgendwo drin steht, seid ihr da auf jeden Fall nach 5 Minuten durch.
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5: Fahrt nicht so schnell, aktuell in Mülheim und zwar im Südring in der 30er-Zone wird geblitzt. Dankeschön Armin fürs Melden. In Frankfurt haben wir einen Blitzer und zwar Braunheimer Landstraße in der 30er und in Unterliederbach wird geblitzt in der Gotenstraße, dort ebenfalls in der 30er. Habt ihr auch noch was entdeckt, Staus oder Blitzer? Dann lasst uns wissen, schickt uns eine WhatsApp an die 069 und dreimal die 669. Gute Fahrt!
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5: So, aber jetzt muss sie auf jeden Fall kommen, die Pausenglocke für unsere Radio Frankfurt Mittagspause. Ihr habt sie bestimmt noch nicht gehört, ich nehme mich auch noch nicht. Das heißt, in dieser Stunde muss es soweit sein. Zwischen zwei Songs kann jetzt gleich die Pausenglocke ertönen. Und dann solltet ihr nochmal ganz schnell sein, denn es ist jetzt gleich die letzte Chance für diese Woche, noch den 200-Euro-Gutschein bei den Pommesfreunden im Main-Taunus-Zentrum abzustauben. Also, wenn ihr die Pausenglocke hört, dann schickt mir eine WhatsApp an die 069 dreimal die 66. Stichwort Mittagspause, Firmennamen dazu und natürlich mit wie vielen Kollegen ihr die Mittagspause gestalten wollt. Also Aufpassen, kann jederzeit soweit sein. Die besten Hits aller Zeiten jetzt mit One Republic und mit Human League. Passt auf die Pausenglocke auf.

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0: spielen Sie die besten Hits aller Zeiten hier bei Radio Frankfurt. Und was war vor One Republic? Ja, die Pausenglocke.
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0: Einige haben sie gehört, die Pausenglocke gerade vor One Republic, und haben mir gleich die WhatsApp geschrieben an die 069 669 669 669, Stichwort Mittagspause. Aber weil ich ja nicht so bin und weil heute die letzte Chance ist, habt ihr jetzt noch die Möglichkeit, mir ganz schnell die WhatsApp zu schicken. Jetzt schnell, schreibt mir Stichwort Mittagspause die WhatsApp an die 069 669 669 669. Dann seid ihr mit im Lostopf mit dabei und habt die Chance, heute kurz nach 1 die Mittagspause bei den Pommes-Freunden im Main-Taunus-Zentrum im Wert von 200 Euro für dich und deine Kollegen abzustauben. Also jetzt noch schnell die WhatsApp, Stichwort Mittagspause 069 669 669 669.

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2: Heute genießen wir nochmal viel Sonnenschein hier bei uns in Frankfurt. Das Ganze bei 30 Grad, bevor das Wochenende dann eher ein bisschen unbeständiger wird. Der Samstag fängt zwar ganz normal an mit Sonne und Wolken im Mix. Dann zum Nachmittag kommen erste Wolken und zum Abend hin kann es auch Gewitter und Schauer geben. Das Ganze bei 29 Grad. Der Sonntag dann eher bewölkter, da gibt es ein bisschen weniger Sonne. Und am Vormittag kann es erste Schauer geben. Zum Abend hin dann auch nochmal das ein oder andere Gewitter bei 25 Grad. Die neue Woche startet bei 23 Grad mit einem Sonne-Wolken-Mix und vielleicht zum Mittag hin ein paar Schauer.
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2: Hallo und einen schönen Vormittag auf die Straße, liebe Autofahrer. Hier ist das Neueste aus der Radio Frankfurt Verkehrsredaktion. Und es ist kurz, wir haben nämlich keine größeren Staus auf den Autobahnen und Bundesstraßen. Auch in der Frankfurter City momentan keine größeren Staus. Wenn ihr irgendwo drin steht, seid ihr da auf jeden Fall nach 5 Minuten durch.
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2: Fahrt nicht so schnell, aktuell in Mülheim und zwar im Südring in der 30er-Zone wird geblitzt. Dankeschön Armin fürs Melden. In Frankfurt haben wir einen Blitzer und zwar Braunheimer Landstraße in der 30er und in Unterliederbach wird geblitzt in der Gotenstraße, dort ebenfalls in der 30er. Habt ihr auch noch was entdeckt, Staus oder Blitzer? Dann lasst uns wissen, schickt uns eine WhatsApp an die 069 und dreimal die 669. Gute Fahrt!
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1: 29. Mai 2015. Avicii steigt mit Waiting for Love in die Charts.

Tim Bergling wird 1989 in Stockholm geboren. Er macht Musik nachts in seinem Kinderzimmer. Er arbeitet hart daran, so zu werden wie seine großen Vorbilder Daft Punk. Mit 16 lädt er seine ersten Remixe und eigenen House-Songs ins Internet. Und damit schlägt er direkt ein. Er bekommt einen Plattenvertrag und kann ab sofort Vollzeit an seinem Traum arbeiten. Und das macht er. Wie besessen arbeitet und arbeitet er an seiner Musik. Und er wird immer besser. Die Arbeit zahlt sich aus. Er bringt Song nach Song raus. Ohne Pause arbeitet er immer und immer weiter. So viel, dass er irgendwann keine Kraft mehr hat und die Lust am Musikmachen verliert. 2016 hört er auf, live zu spielen und zieht sich zurück. Er will, dass sich alles wieder so anfühlt wie früher. Zu Hause, nachts, im Kinderzimmer. Aber dieses Gefühl bekommt er leider nie mehr zurück. Am 20. April 2018 nimmt er sich das Leben. Zurück bleibt seine Musik, zum Beispiel Waiting for Love.

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1: Hier ist Radio Frankfurt mit Musik von Loi. Schön, dass ihr mit dabei seid. Sabrina hat einen Job, kümmert sich um ihr Kind und macht Sport und trägt eine unsichtbare Krankheit mit sich herum. Sie lebt mit Multipler Sklerose, einer Erkrankung, von der weltweit knapp 3 Millionen Menschen betroffen sind. Unter dem Motto Diagnose MS jetzt erst recht macht die Deutsche Multiple Sklerose Gesellschaft rund um den morgigen Welt-MS-Tag gemeinsam mit Patienten auf das Leben mit der Erkrankung aufmerksam. Mehr dazu jetzt von Gerrit Zienicke.
2: Multiple Sklerose ist eine chronische Erkrankung des Nervensystems mit sehr unterschiedlichen Symptomen wie Gleichgewichts- und Koordinationsstörungen, Schwindel- und Konzentrationsschwierigkeiten. Weltweit leben 2,9 Millionen Menschen mit MS. Eine von ihnen ist Sabrina.
3: Ich bin damals mit Missempfindungen auf der ganzen linken Körperseite in die Uniklinik Mainz. Ich hatte nach 2-3 Tagen meine gesicherte Diagnose, aber ich wusste auch, dass das Leben ganz normal weiterlaufen kann.
2: Sabrina hat dann vieles eigenständig verändert. Euer Job, Anpassungen ihrer Sportkurse, regelmäßige Ruhezeiten und die Aufklärung ihrer Tochter, was für die Mama jetzt alles wichtig ist. Und sie hat sich bei der Deutschen Multiple Sklerose Gesellschaft als Funktionstrainerin ausbilden lassen.
3: Es gibt Selbsthilfegruppen, die uns sehr gut weiterhelfen können. Toll ist auch die Kampagne zum Welt-MS-Tag, Diagnose MS, jetzt erst recht. Meldet euch, lasst uns gegenseitig Mut machen, denn das Leben geht wunderschön weiter.
2: Auch Patient Ulf lebt mit der Krankheit. Gleichzeitig setzt er sich für die Rechte von Menschen mit MS ein.
4: Ich finde ganz wichtig, dass man nach und nach zu Beginn der Erkrankung Symptome kennenlernt, damit man weiß, es gehört zu der Krankheit und Symptome kann ich gut behandeln. Beim Bundesbeirat MS-Erkrankter engagiere ich mich gerne und bin dort gerne Mitglied, weil ich den Austausch an Wissen wichtig finde und die Gemeinschaft.
1: Zwei Menschen, die zeigen, mit einer MS-Diagnose verändert sich zwar vieles, aber nicht alles. Infos zum morgigen Welt-MS-Tag 2026 unter dem Motto Diagnose MS jetzt erst recht. Und allen Aktionen rund um den Tag gibt's unter dmsg.de. Und bei uns geht's jetzt gleich weiter mit den besten Hits aller Zeiten hier bei Radio Frankfurt. Bleibt dran!
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0: gut, ist euch ins Gutleutviertel. Aktuell haben wir 26 Grad bei euch vor der Haustür gemessen.
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2: Ich bin Tine Klimach. Ex-Bundesverkehrsminister Andreas Scheuer hat Ärger mit der Justiz. Es geht um den Vorwurf einer Falschaussage im Zusammenhang mit der gescheiterten Pkw-Maut. Das Landgericht Berlin hat eine entsprechende Anklage zugelassen. Laut Staatsanwaltschaft soll Scheuer vor dem Mautuntersuchungsausschuss des Bundestages gelogen haben.
3: Die Pkw-Maut galt als großer Wurf, wurde am Ende aber vom Europäischen Gerichtshof kassiert. Der sah eine Diskriminierung ausländischer Fahrer. Die Regierung musste die Verträge kündigen und den künftigen Betreibern mehr als 240 Millionen Euro Schadenersatz zahlen. Im späteren Untersuchungsausschuss kam dann die Frage auf, ob die Betreiber angeboten hätten, mit der Unterschrift unter die Mautverträge bis zur EuGH-Entscheidung zu warten. An so ein Angebot hätten sich Scheuer und ein Ex-Staatssekretär aber nicht erinnern können. Katrin Müller, Nachrichtenredaktion.
2: Die Zahl der Arbeitslosen in Deutschland ist im Mai unter 3 Millionen gesunken. Es waren zwar 58.000 weniger als im April, die Zahl ist jedoch um 31.000 höher als im Mai letzten Jahres, teilte die Bundesagentur für Arbeit in Nürnberg mit. Die Arbeitslosenquote betrug im Mai 6,3%. Trotz eines Rückgangs sei die Frühjahrsbelebung in diesem Jahr nicht wirklich in Fahrt gekommen, sagte die Vorstandsvorsitzende der Bundesagentur für Arbeit, Andrea Nahles, in Nürnberg. Eine Rakete des Raumfahrtunternehmens Blue Origin von Amazon-Gründer Jeff Bezos ist vor einem geplanten Start explodiert. Bei dem Test der unbemannten Rakete auf dem Weltraumbahnhof Cape Canaveral in Florida war auf einem Livestream eine große Explosion samt riesigem Feuerball zu sehen.
4: Die leistungsstarke Schwerrakete namens New Glenn hätte eigentlich frühestens in der kommenden Woche starten und 48 Satelliten ins All bringen sollen. Die Explosion nun ist ein großer Rückschlag für Blue Origin, das dem Unternehmen SpaceX von Tech-Milliardär Elon Musk in der kommerziellen Raumfahrt Konkurrenz machen will. Warum die Rakete explodierte, war zunächst noch völlig unklar. Eine Untersuchung laufe bereits, sagte Amazon-Gründer Bezos und kündigte auch an, wir werden wieder fliegen. Aus den USA, Christina Horsten.
2: Zum Sport. Der deutsche Tennisstar Alexander Zverev ist bei den French Open in der dritten Runde am Abend gefordert. Der Hamburger trifft als klarer Favorit auf den Franzosen Alice. Als einzige verbliebene deutsche Tennisspielerin ist Tamara Korpatsch im Einsatz. Sie bekommt es mit der favorisierten Ukrainerin Jelena Svitolina zu tun.
1: Und jetzt noch das Wichtigste aus Frankfurt und der Metropolregion.
5: Mit Klaus Bente, guten Tag.

0: Die neuen Arbeitsmarktdaten auch für Hessen sind bekannt. Wie die Zahlen im Mai genau aussehen, weiß Frank Martin, Chef der Hessischen Regionalagentur hier in Frankfurt.
1: Wir haben im Monat Mai einen Rückgang der Arbeitslosigkeit zu verzeichnen um knapp 3.800 Personen auf eine Größenordnung von 208.672 Arbeitslose in Hessen. Das ist ein Rückgang zum Vormonat um 1,8%, aber immer noch ein deutlicher Anstieg um über 5.000 Personen zum vergleichbaren Zeitraum im Vorjahr. Die Arbeitslosenquote fällt leicht von 6,0 auf 5,9%.
0: Die Arbeitsagentur spricht daher in ihrer Bewertung von einer positiven Entwicklung, aber von keiner Trendwende. Die Mainova hier in Frankfurt beginnt im Juni mit dem Ausbau des Fernwärmenetzes in der Bockenheimer Landstraße. Das ermöglicht unter anderem städtische Liegenschaften wie die Bettina-Schule oder die Elsa-Brennström-Schule sowie die Kindertagesstätte Zaubertiger, sich an die klimafreundliche Wärmeversorgung anschließen zu können, heißt es in einer Mitteilung. Auch weitere Gebäude können an das Fernwärmenetz angeschlossen werden. Der erste Bauabschnitt auf der Bockenheimer erstreckt sich zwischen Liebigstraße und Mühlio-Straße.
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3: Der letzte Tag vom Wochenende wird nochmal richtig sonnig hier bei uns in Frankfurt mit Temperaturen von 30 Grad. Erst am Abend und in der Nacht ziehen ein paar schöne Wetterwolken rein. Die bleiben auch morgen am Samstagvormittag erstmal noch harmlos. Da gibt es nämlich auch Sonnenschein. Zum Nachmittag kann es dann sein, dass vielleicht der ein oder andere Schauer oder Gewitter schon mal reinkommt. Zum Abend steigt dann das Gewitterrisiko auf 70%. 29 Grad werden es morgen am Samstag. Der Sonntag dann eher mit Wolken überzogen. Vormittags noch ein paar Schauer. Am Abend können auch wieder Gewitter mit dabei sein bei 25 Grad und die neue Woche startet mit angenehmen 23 Grad, aber mit einem Sonne-Wolken-Mix und vereinzelten Schauern.
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3: Hallo und einen schönen Mittag auf die Straße, liebe Autofahrer. Kurzes Update aus der Radio Frankfurt Verkehrsredaktion mit Stau auf der A60. Wenn ihr von Mainz kommt, am Rüsselsheimer Dreieck auf die A67 wollt 7 Minuten. Und auf der A67 selbst übers Rüsselsheimer Dreieck in Richtung Mönchhof-Dreieck. Hier plant bitte mal 25 Minuten mehr Zeit ein. Stau gibt es auch übers Mönchhof-Dreieck von Kelsterbach kommen bis zum Wiesbadener Kreuz. Hier sind wir aktuell bei 9 Minuten. In der Frankfurter City momentan nur ein bisschen Stau auf der Hanauer Stadt einwärts. Ansonsten ist alles soweit ruhig unter 5 Minuten.
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3: Aktuell wird geblitzt in Offenbach und zwar in der Mülheimer Straße. Da ist 50 erlaubt und in Gronberg heißt auch Fuß vom Gas in der Bahnhofstraße, dort in der 30er. Dankeschön, Raphael, fürs Melden. Und wenn auch ihr noch was habt für uns, Staus oder Blitzer, sagt uns gerne Bescheid. 069 dreimal die 669. Schickt uns einfach eine WhatsApp. Gute Fahrt.
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3: Ich wünsche euch einen tollen Mittag und vor allen Dingen eine tolle Mittagspause. Wer in dieser Woche die Radio Frankfurt Mittagspause gewonnen hat, das erfahren wir kurz nach 13 Uhr. Also alle, die in dieser Woche mitgemacht haben, die uns einen WhatsApp mit dem Stichwort Mittagspause geschickt haben, die sollten auf jeden Fall gespannt sein, denn ein Team wird ab nächste Woche dann in die Mittagspause gehen mit Radio Frankfurt bei den Pommesfreunden im Main-Taunus-Zentrum. Jetzt erstmal Musik von den Weather Girls, It's Raining Man, und ich habe TLC für euch mit Waterfalls. Das sind sie, die besten Hits aller Zeiten hier bei Radio Frankfurt, und ich bin Andi Schmidt.

0: Die besten Hits aller Zeiten, auch mit den Weather Girls und It's Raining Man. Hier ist Radio Frankfurt. Schönen Freitag euch.
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0: Heute startet bei uns das Opernplatzfest. Das legendäre kulinarische Fest rund um den Luca-Brunnen, der lädt heute zum Genießen und Verweilen ein vor der prachtvollen Kulisse der Alten Oper. Da erwarten dich zahlreiche Stände mit internationalen Köstlichkeiten, erlesenen Weinen und ein abwechslungsreiches Live-Musikprogramm, das von Jazz bis Pop reicht. Perfekt für einen lauen Maiabend unter freiem Himmel. Das Ganze startet heute Mittag und geht bis in die späten Abendstunden. Dann haben wir Max Giesinger zu Gast mit seiner Menschentour 2026 in der Jahrhunderthalle. Und zwar, wer Lust auf große Emotionen, mitsingbare Radiohymnen, zum Beispiel 80 Millionen oder Wenn sie tanzt, der hat jede Menge Spaß und Energie und sollte heute Abend in die Jahrhunderthalle fahren. Der sympathische Singer-Songwriter Max Giesinger, der macht im Rahmen seiner großen Hallentour Halt bei uns und verspricht ein unvergesslichen Konzertabend. Start ist um 20 Uhr in der Jahrhunderthalle hier bei uns in Frankfurt. Und egal was ihr macht, egal was ihr tut, habt mega Spaß dabei.
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1: Heute können wir uns noch mal auf viel Sonnenschein freuen hier bei uns in Frankfurt. 30 Grad erreichen wir nämlich. Morgen am Samstag dann vormittags auch noch mal ein freundlicher Sonne-Wolken-Mix. Zum Nachmittag hin und Abend kommen dann erste Schauer und Gewitter bei uns rein. Maximal 29 Grad morgen. Der Sonntag bei 25 Grad wird ein bisschen wechselhafter mit Schauern und am Abend auch vielleicht noch mal das ein oder andere Gewitter. Und die neue Woche startet dann mit einem recht freundlichen Sonne-Wolken-Mix und etwas kühleren 23 Grad. Nachmittag auch vielleicht mit dem ein oder anderen Schauer.
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1: Hallo und einen schönen Mittag auf die Straße, liebe Autofahrer. Kurzes Update aus der Radio Frankfurt Verkehrsredaktion mit Stau auf der A60. Wenn ihr von Mainz kommt, am Rüsselsheimer Dreieck auf die A67 wollt 7 Minuten. Und auf der A67 selbst übers Rüsselsheimer Dreieck in Richtung Mönchhof Dreieck. Hier plant bitte mal 25 Minuten mehr Zeit ein. Stau gibt es auch übers Mönchhof Dreieck von Kelsterbach kommen bis zum Wiesbadener Kreuz. Hier sind wir aktuell bei 9 Minuten. In der Frankfurter City momentan nur ein bisschen Stau auf der Hanauer Stadt einwärts. Ansonsten ist alles soweit ruhig unter 5 Minuten.
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1: Aktuell wird geblitzt in Offenbach und zwar in der Mülheimer Straße. Da ist 50 erlaubt und in Gronberg heißt auch Fuß vom Gas in der Bahnhofstraße, dort in der 30er. Dankeschön, Raphael, fürs Melden. Und wenn auch ihr noch was habt für uns, Staus oder Blitzer, sagt uns gerne Bescheid. 069 dreimal die 669. Schickt uns einfach eine WhatsApp. Gute Fahrt.
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0: Aus dem gleichnamigen James-Bond-Film Golden Eye, Tina Turner mit dem Soundtrack. Hier ist Radio Frankfurt. Die besten Hits aller Zeiten und auch die besten Aufklärer aller Zeiten haben wir hier bei uns. Mit unserem Schlauermacher Michael Corneli. Der wird uns heute mal erklären, warum es Muttersprache heißt und nicht Vatersprache.
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2: Das ist nicht meine Muttersprache, sagen wir heute noch, wenn wir uns in einer Fremdsprache ausdrücken und damit klar machen wollen, dass wir sie nicht als Erstsprache gelernt haben. Aber wo kommt dieser Begriff der Muttersprache eigentlich her? Schon die Römer kannten den Begriff der Lingua Materna, der Sprache der Mutter im Vergleich zur Sprache des Vaters. Die grundlegende Idee ist wahrscheinlich diejenige, dass Mütter sich auch sprachlich anders mit den Kindern befasst haben als die Väter. Der Begriff der Vatersprache, den finden wir heute übrigens noch im Polnischen und im Sorbischen, also in den Niederlausitz. Ganz interessante Geschichte. Aber was wir damit eigentlich sagen wollen, ist die Erstsprache. Und so setzt sich das auch heutzutage immer mehr durch. Eine ganz spannende Angelegenheit, oder? Wie sich so ganz alte Begriffe bis heute erhalten haben. Also viel Spaß beim Nachgrübeln, sagt der Schlauermacher.
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0: Gute zu euch nach Ginnheim. Aktuell sind 27 Grad bei euch vor der Haustür.
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2: Ich bin Tine Klimach. Der frühere Bundesverkehrsminister Andreas Scheuer soll sich wegen des Vorwurfs einer Falschaussage im Zusammenhang mit der gescheiterten Pkw-Maut vor Gericht verantworten. Das Landgericht Berlin hat eine entsprechende Anklage zugelassen, wie eine Gerichtssprecherin mitteilte. Die Berliner Staatsanwaltschaft wirft dem 51-Jährigen vor, vor dem Mautuntersuchungsausschuss des Bundestages gelogen zu haben. Der ehemalige CSU-Minister weist den Vorwurf zurück. Die Zahl der Arbeitslosen in Deutschland ist im Mai wieder unter die 3-Millionen-Marke gesunken. 2,95 Millionen Menschen waren laut Bundesagentur für Arbeit ohne Job. 58.000 weniger als im Vormonat. Die Arbeitslosenquote liegt jetzt bei 6,3%.
3: Im Mai geht die Arbeitslosenzahl üblicherweise zurück, weil es wieder mehr Jobs draußen gibt, etwa auf dem Bau. Diese Frühjahrsbelebung sei aber dieses Jahr nicht wirklich in Fahrt gekommen, so die Chefin der Bundesagentur für Arbeit, Nahles. Der Rückgang komme eher von einem schwachen April als von einem starken Mai. Weiter gibt es 31.000 Arbeitslose mehr als letztes Jahr. Es sei weiter keine Trendwende in Sicht, so Nahles. Aus Nürnberg, Janina Singer.
2: Bisher gilt in der Regel, wenn man krank ist, ist man krank. Künftig sollen Beschäftigte sich auch nur teilweise arbeitsunfähig melden können. Die Einführung der Teilarbeitsunfähigkeit ist Bestandteil des Sparpakets zur Entlastung der gesetzlichen Krankenkassen. Aber die Kassenärzte warnen vor Problemen bei der Umsetzung.
4: Künftig soll es neben der klassischen Krankschreibung, also Komplettausfall, auch die Möglichkeit einer Arbeitsunfähigkeit zu 25, 50 oder 75% geben, wenn Beschäftigte sich in der Lage fühlen, teilweise weiterzuarbeiten. Entscheiden müssen das aber die Ärzte und hier sieht die Kassenärztliche Bundesvereinigung das Problem. Es sei einfach nicht leistbar, dass sich Praxen über die Arbeitsbedingungen jedes Einzelnen erkundigen. Und auch der bürokratische Aufwand würde erheblich steigen, so die Kritik. Diana Kramer, Nachrichtenredaktion.
2: Welches Wort prägt den Alltag junger Menschen in diesem Jahr? Das können Jugendliche ab sofort selbst angeben. Der Verlag Pons Langenscheid ruft zur Einreichung von Vorschlägen für das Jugendwort des Jahres auf. Gesucht werden Begriffe, die zum üblichen Sprachgebrauch der Jugendlichen gehören. Im vergangenen Jahr brachte das Jugendwort des Jahres sowohl deutsche als auch englische Sprache unter einen Hut. Das Crazy setzte sich im Voting knapp durch, vor Checkst du oder Gunen.
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5: Mit Klaus Wente, guten Tag. Der Anstieg der Nominallöhne und eine im Vergleich dazu geringere Inflation haben im ersten Quartal dieses Jahres zu einem Reallohnplus in Hessen geführt. Die Nominallöhne erhöhten sich um 3,9% gegenüber dem Vorjahresquartal, während die Verbraucherpreise im selben Zeitraum um 2,4% stiegen. Daraus resultierte eine Zunahme der Reallöhne um 1,4%, teilt das Statistische Landesamt in Wiesbaden mit. Die Stadt Frankfurt saniert von Samstag, 30. 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
2: Der letzte Tag vom Wochenende wird nochmal richtig sonnig hier bei uns in Frankfurt mit Temperaturen von 30 Grad. Erst am Abend und in der Nacht ziehen ein paar schöne Wetterwolken rein. Die bleiben auch morgen am Samstagvormittag erstmal noch harmlos. Da gibt es nämlich auch Sonnenschein. Zum Nachmittag kann es dann sein, dass vielleicht der ein oder andere Schauer oder Gewitter schon mal reinkommt. Zum Abend steigt dann das Gewitterrisiko auf 70%. 29 Grad werden es morgen am Samstag. Der Sonntag dann eher mit Wolken überzogen. Vormittags noch ein paar Schauer. Am Abend können auch wieder Gewitter mit dabei sein bei 25 Grad und die neue Woche startet mit angenehmen 23 Grad, aber mit einem Sonne-Wolken-Mix und vereinzelten Schauern.
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2: Hallo und einen schönen Mittag auf die Straße, liebe Autofahrer. Kurzes Update aus der Radio Frankfurt Verkehrsredaktion. Momentan auf den Autobahnen ein bisschen weniger los, keine größeren Staus über 5 Minuten. In der Frankfurter City braucht ihr aber momentan ein bisschen Geduld. Über die Friedensbrücke von Sachsenhausen kommend in Richtung Mainzer Landstraße hier am Hauptbahnhof vorbei. Bitte mal 11 Minuten mehr Zeit einplanen. Und Hanauer Landstraße statt auswärts vom Ratswegkreisel raus. 5 Minuten in der Gegenrichtung sind wir bei 6 Minuten. Das die längsten Staus hier im Moment.
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2: Aktuell wird geblitzt in Offenbach und zwar in der Mülheimer Straße. Da ist 50 erlaubt und in Gronberg heißt auch Fuß vom Gas in der Bahnhofstraße, dort in der 30er. Dankeschön, Raphael, fürs Melden. Und wenn auch ihr noch was habt für uns, Staus oder Blitzer, sagt uns gerne Bescheid. 069 dreimal die 669. Schickt uns einfach eine WhatsApp. Gute Fahrt.
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2: Gleich wird spannend. Nur noch 2 Titel trennen uns vor dem Wochengewinner bei unserer Radio Frankfurt Mittagspause. 200 Euro im Gutschein gibt es heute zu gewinnen für die Pommesfreunde im Main-Taunus-Zentrum, für dich und dein Team. Und wenn ihr mitgemacht habt, dann solltet ihr das Telefon ja nie haben, denn ich werde nämlich gleich telefonieren. Ja, bin gespannt. Jetzt erstmal die besten Hits aller Zeiten mit Chasey Stewart und wir freuen uns auf Depeche Mode. Andi Schmidt ist hier. Hi.
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0: Hier ist Radio Frankfurt. Schönen Freitagmittag. Ja, und immer um diese Uhrzeit freitags wird spannend bei uns, denn da gibt es die Auflösung unserer Radio Frankfurt Mittagspause.
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0: So, unser Wochengewinner steht fest und jetzt hoffe ich auch, dass er auch ans Telefon geht, damit man auch gleich die gute Nachricht übermitteln kann. Denn es gibt zu gewinnen eine Mittagspause für seine Mitarbeiterinnen und Mitarbeiter, also für seine Kolleginnen und Kollegen im Wert von 200 Euro. Und zwar bei den Pommesfreunden in Main-Taunus-Zentrum. So, jetzt wird es aber langsam eng hier. Hallo.
2: Guten Tag. Oh. Sie sind verbunden mit der Vodafone-Mailbox von
3: Alt, Mint, nicht.
2: Bitte sprechen Sie Ihre Nachricht nach dem Tonsignal.
0: Hallo lieber Ralf, hier ist der Andi von Radio Frankfurt und ich hätte dir gerne jetzt selbst und persönlich gratulieren wollen, denn du hast sie gewonnen, die Radio Frankfurt Mittagspause mit deinen 5 Kollegen der Firma Mizumi und deswegen an dieser Stelle herzlichen Glückwunsch und leider können wir nicht persönlich telefonieren, aber du weißt Bescheid, dein Gewinn geht raus und Näheres erkläre ich dir dann nochmal separat am Telefon. Also herzlichen Glückwunsch lieber Ralf und viel Spaß dir und deinen Kollegen bei den Pommesfreunden im Main-Taunus-Zentrum, denn da könnt ihr eine Mittagspause ab nächste Woche verbringen im Wert von 200 Euro. Herzlichen Glückwunsch! So, Ralf und sein Team gewinnt und nächste Woche natürlich für euch wieder die nächste Chance. Es geht wieder Burger essen in die Traumkuh im Main-Taunus-Zentrum im Wert von 200 Euro für dich und dein Team. Wenn ihr genau aufpasst, ab Montag wieder zwischen 9 und 12 aufpassen, wenn die Pausenglocke ertönt, dann ganz schnell eine WhatsApp schicken an die 069 3-669. Stichwort Mittagspause und dann geht's auch für euer Team mal Mittagsessen. Wie gesagt, nächste Woche dann wieder in der Traumkuh im Main-Taunus-Zentrum.
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1: Heute können wir uns noch mal auf viel Sonnenschein freuen hier bei uns in Frankfurt. 30 Grad erreichen wir nämlich. Morgen am Samstag dann vormittags auch noch mal ein freundlicher Sonne-Wolken-Mix. Zum Nachmittag hin und Abend kommen dann erste Schauer und Gewitter bei uns rein. Maximal 29 Grad morgen. Der Sonntag bei 25 Grad wird ein bisschen wechselhafter mit Schauern und am Abend auch vielleicht noch mal das ein oder andere Gewitter. Und die neue Woche startet dann mit einem recht freundlichen Sonne-Wolken-Mix und etwas kühleren 23 Grad. Nachmittag auch vielleicht mit dem ein oder anderen Schauer.
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1: Hallo und einen schönen Mittag auf die Straße, liebe Autofahrer. Kurzes Update aus der Radio Frankfurt Verkehrsredaktion. Momentan auf den Autobahnen ein bisschen weniger los, keine größeren Staus über 5 Minuten. In der Frankfurter City braucht ihr aber momentan ein bisschen Geduld. Über die Friedensbrücke von Sachsenhausen kommend in Richtung Mainzer Landstraße hier am Hauptbahnhof vorbei. Bitte mal 11 Minuten mehr Zeit einplanen. Und Hanauer Landstraße statt auswärts vom Ratswegkreisel raus. 5 Minuten in der Gegenrichtung sind wir bei 6 Minuten. Das die längsten Staus hier im Moment.
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1: Aktuell wird geblitzt in Offenbach und zwar in der Mülheimer Straße. Da ist 50 erlaubt und in Gronberg heißt auch Fuß vom Gas in der Bahnhofstraße, dort in der 30er. Dankeschön, Raphael, fürs Melden. Und wenn auch ihr noch was habt für uns, Staus oder Blitzer, sagt uns gerne Bescheid. 069 dreimal die 669. Schickt uns einfach eine WhatsApp. Gute Fahrt.
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0: Die Bangers und Walk Like an Egyptian. Hier ist Radio Frankfurt mit Andy Schmidt. Wünsche euch einen schönen Freitag. Jetzt unsere beiden Piloten. Die laufen nicht die Ägypter, sondern fliegen wie Götter. Wir schalten direkt ins Cockpit.
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2: Check one, check two. Was liegt heute an, Kollege Olo?
3: Guten Morgen, Captain. Oh, in Berlin gibt's Gerüchte über einen Kanzlertausch.
2: Der ist saisonbedingt sinnvoll, nicht?
3: Wie meinen?
2: Naja, statt Friedrich Merz vielleicht Reinhard May. Achtung, Captain Crew, Fräulein Schieber, bitte ins Cockpit.
4: Ja, Captain.
2: Alles gut bei Ihnen da hinten?
4: Ja, oh, die NASA will bald eine Mondbasis bauen.
2: Wie hoch ist denn dort die Grunderwerbsteuer?
4: Haha, das wär's noch. Die planen da nämlich Module, in denen Menschen dauerhaft wohnen und arbeiten können.
2: Hey, toll, dann ist diese Bauministerin Huberts ja gerade richtig als Expertin. Die kennt sich dort aus.
4: Wieso?
2: Ja, die lebt in Sachen Wohnungsbau schon ewig hinterm Mond, nicht?
4: Na, das Problem wird halt auch die Energieversorgung sein. Und natürlich Wasser und Lebensmittel.
2: Ach Quatsch, sobald mehr als 10 Leute da oben wohnen, machen Netto und Penny sofort eine Filiale auf.
4: Also mir wäre das irgendwie zu kalt und dunkel da oben.
2: Sehen Sie es mal positiv, wie schön das ist. Da sitzt man romantisch Hand in Hand auf einem Kraterrand und sieht die Erde untergehen.
4: Entschuldigung, zeigen die da oben im Kino dann auch den Film mit Sky Dumont?
5: Nein!
2: So, Lander im Flug unter Tower meldet, aufgrund der geringeren Gravitation hat die deutsche Automobilindustrie ihre Pläne für Mondfahrzeuge aufgegeben.
4: Wieso das?
2: Naja, weil die schon seit langem keine großen Sprünge mehr machen können.
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0: Gute zu euch nach Kelsterbach. Aktuell haben wir 28 Grad bei euch vor der Haustür gemessen.
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2: Ich bin David Riemer. Ex-Bundesverkehrsminister Scheuer hat Ärger mit der Justiz. Es geht um den Vorwurf einer Falschaussage im Zusammenhang mit der gescheiterten Pkw-Maut. Das Landgericht Berlin hat eine entsprechende Anklage zugelassen. Laut Staatsanwaltschaft soll Scheuer vor dem Mautuntersuchungsausschuss des Bundestags gelogen haben.
3: Die Pkw-Maut galt als großer Wurf, wurde am Ende aber vom Europäischen Gerichtshof kassiert. Der sah eine Diskriminierung ausländischer Fahrer. Die Regierung musste die Verträge kündigen und den künftigen Betreibern mehr als 240 Millionen Euro Schadenersatz zahlen. Im späteren Untersuchungsausschuss kam dann die Frage auf, ob die Betreiber angeboten hätten, mit der Unterschrift unter die Mautverträge bis zur EuGH-Entscheidung zu warten. An so ein Angebot hätten sich Scheuer und ein Ex-Staatssekretär aber nicht erinnern können. Die Anklage wirft ihnen nun bewusste Falschaussagen vor. Katrin Müller, Nachrichtenredaktion.
2: Bis zur parlamentarischen Sommerpause im Juli hat die Politik noch viel vor. Bis dahin will die Regierung ein großes Reformpaket schnüren, aber es geht nur holprig voran. Im Kanzleramt beraten heute Gewerkschaften und Arbeitgeber über mögliche Vorhaben, etwa auf dem Arbeitsmarkt oder in der Rentenpolitik.
4: Noch liegen bei vielen Themen die Positionen weit auseinander. Beispiel 8-Stunden-Tag. Die Gewerkschaften wollen daran festhalten, Arbeitgeber sagen Schluss mit der Stechuhr-Mentalität. Gestritten wird aber auch innerhalb der Koalition über die Steuerreform, die Rente oder ob das Eigenheim zur Finanzierung der Pflege herangezogen werden soll. Doch im Kanzleramt hofft man wohl, dass wenn alle zusammensitzen, auch alle Kompromisse machen. Claudia Wächter, Nachrichtenredaktion.
2: Die Zahl der Arbeitslosen in Deutschland ist im Mai auf 2,95 Millionen gesunken. Das teilte die Bundesagentur für Arbeit in Nürnberg mit. Im Vergleich zum Vormonat sind somit 58.000 weniger Menschen arbeitslos gewesen. Trotz eines Rückgangs sei die Frühjahrsbelebung in diesem Jahr nicht wirklich in Fahrt gekommen. Das sagte die Chefin der Bundesagentur für Arbeit, Nahles. Der Fahrdienstvermittler Uber führt in Deutschland eine neue In-App-Funktion ein, die es Fahrgästen erlaubt, während der Fahrt den Ton im Fahrzeug aufzuzeichnen. Das Unternehmen möchte damit das Sicherheitsgefühl der Nutzerinnen und Nutzer stärken und eine zusätzliche Schutzebene etablieren. Das Tool erweitert das bestehende Sicherheitsangebot der Plattform, zu dem bereits Funktionen wie das Teilen des Standorts mit Kontakten oder ein In-App-Notruf gehören.
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5: Mit Klaus Wente, guten Tag. Der Magistrat der Stadt Frankfurt hat heute den Vorschlägen für die Dreijahresförderung der freien Theaterszene ab Januar 2027 zugestimmt. Damit werden 44 freie Theaterensemble, Spielstätten und andere Projekte kontinuierlich finanziell unterstützt. Drei Antragsteller werden dabei erstmals gefördert. Insgesamt beläuft sich das Fördervolumen für die freie Theaterszene in Frankfurt auf knapp 4 Millionen Euro. Vergangene Nacht hat die Frankfurter Polizei einen Raser aus dem Verkehr gezogen. Der 27-Jährige war mit seinem Mercedes mit erheblich überhöhter Geschwindigkeit unterwegs, wechselte mehrmals abrupt die Spur und fuhr nach Ampelstopps mit durchdrehenden Reifen an. Dabei war er einer Zivilstreife aufgefallen. Es folgte eine Kontrolle und nach Rücksprache ordnete die Staatsanwaltschaft die Beschlagnahme des Fahrzeugs sowie seines Handys an. Auch der Führerschein des Mannes wurde eingezogen.
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0: Der letzte Tag vom Wochenende wird nochmal richtig sonnig hier bei uns in Frankfurt mit Temperaturen von 30 Grad. Erst am Abend und in der Nacht ziehen ein paar schöne Wetterwolken rein. Die

0: bleiben auch morgen am Samstagvormittag erstmal noch harmlos. Da gibt es nämlich auch Sonnenschein. Zum Nachmittag kann es dann sein, dass vielleicht der ein oder andere Schauer oder Gewitter schon mal reinkommt. Zum Abend steigt dann das Gewitterrisiko auf 70%. 29 Grad werden es morgen am Samstag. Der Sonntag dann eher mit Wolken überzogen. Vormittags noch ein paar Schauer. Am Abend können auch wieder Gewitter mit dabei sein bei 25 Grad. Und die neue Woche startet mit angenehmen 23 Grad, aber mit einem Sonne-Wolken-Mix und vereinzelten Schauern.
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0: Hallo und einen schönen Nachmittag auf die Straße, liebe Autofahrer. Kurzes Update aus der Radio Frankfurt Verkehrsredaktion. Immer noch Stau auf der A67 und zwar zwischen dem Rüsselsheimer Dreieck und dem Mönchhof Dreieck. Plant hier aktuell mal in beide Richtungen etwa 7 Minuten mehr Zeit ein. Dann, wenn ihr gerade unterwegs seid und zwar von Hofheim in Richtung Mainz auf der A60, auch da gibt es momentan ein bisschen Stau. 8 Minuten solltet ihr hier mal mehr Zeit einplanen. In der Frankfurter City haben wir die Hanauer Landstraße. Stadt einwärts bis zum Radswegreisel aktuell mit 6 Minuten. Das ist auch gleich der längste Stau hier bei uns in der City. Wenn ihr sonst noch irgendwo drin steht, nach 4 bis 6 Minuten seid ihr da auf jeden Fall durch.
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0: Der Burki hat uns einen versteckten Blitzer im Gebüsch auf der L3005 von Kronberg über Eschborn nach Rödelheim gemeldet. In Eschborn kurz vor der Abfahrt zu den Großmärkten in der 60er-Zone. Dankeschön dafür. Und wir haben noch einen Blitzer und zwar in Obertshausen, besser gesagt im Ortsteil Hausen, dort in der Bürgermeister-Mahr-Straße, dort in der 50er-Zone. Danke auch dafürs Melden. Und wenn ihr noch was habt an Staus oder Blitzern, dann schickt uns eine WhatsApp an die 069 und dreimal die 669. Gute Fahrt!
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0: Das Wochenende steht vor der Tür und wir wollen natürlich auch wissen, was wir denn so alles machen können. Unser Wetter Werner hat das Wochenendwetter vorbereitet und wird uns gleich mal darüber informieren in wenigen Minuten. Erstmal die besten Hits aller Zeiten mit Billy Joel und wir freuen uns auf Jennifer Page. Ich wünsche euch einen guten Start in den heutigen Freitagnachmittag. Andi Schmidt ist hier. Hi!

0: Die besten Hits aller Zeiten, die gibt's hier bei Radio Frankfurt mit Billy Joel und Uptown Girl. Gleich gibt's Musik von James Arthur. Also letztes Wochenende war schon cool, draußen mal wieder viel zu machen. Welches Tag war gewesen? Wir haben gegrillt zu Hause und wäre schön, wenn das Wochenende jetzt wieder so schön wäre. Wetter Werner, wie schaut's denn aus hier bei uns?
1: Ja, Tag gesagt zum Wetterupdate für das letzte Maiwochenende. Und da starten wir doch morgen erstmal ganz gut durch. Morgens und am Vormittag noch richtig schönes Wetter mit viel Sonne und warmen Temperaturen. Klärchen scheint 9 Stunden lang und Richtung Nachmittag gibt es dann morgen schon die ersten dickeren Wolken und da können auch schon mal ein paar Regenschauer mit dabei sein. In und um Frankfurt können auch ein paar Hagelkörner und Wärmegewitter dabei sein. Es gibt dann Temperaturen morgen von schwülwarmen 29 Grad. Ach, kein Wunder, bei solchen schwülwarmen Temperaturen gibt es natürlich auch mal ein paar Wärmegewitter. Auch der Sonntag startet morgens dann erstmal mit dicken Wolken, Regen und Gewitter und Richtung Nachmittag. Da kommt dann hier und da mal kurz die Sonne raus, aber am Sonntag liegt das Regenrisiko dann auch deutlich höher, dann bei 70%. Die neue Woche startet in und um Frankfurt dann wieder ein bisschen wechselhafter. Immer mal mit Wolken, aber auch die Sonne doch öfter mit dabei. Und auch die Temperatur bleibt im Sommermodus. Denn am Montag ist ja dann auch schon meteorologischer Sommeranfang. Und der zeigt sich weiterhin sonnig und warm.
0: Ja, so schnell geht's gerade. Wir waren doch gerade erst im Frühling, jetzt sind wir schon wieder im Sommer. So muss sein. Dankeschön, Wetter Werner. Und auch nächsten Freitag wieder bei uns mit Wetter Werners Wochenendwetter hier bei Radio Frankfurt.

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1: Heute können wir uns noch mal auf viel Sonnenschein freuen hier bei uns in Frankfurt. 30 Grad erreichen wir nämlich. Morgen am Samstag dann vormittags auch noch mal ein freundlicher Sonne-Wolken-Mix. Zum Nachmittag hin und Abend kommen dann erste Schauer und Gewitter bei uns rein. Maximal 29 Grad morgen. Der Sonntag bei 25 Grad wird ein bisschen wechselhafter mit Schauern und am Abend auch vielleicht noch mal das ein oder andere Gewitter. Und die neue Woche startet dann mit einem recht freundlichen Sonne-Wolken-Mix und etwas kühleren 23 Grad. Nachmittag auch vielleicht mit dem ein oder anderen Schauer.
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1: Hallo und einen schönen Nachmittag auf die Straße, liebe Autofahrer. Kurzes Update aus der Radio Frankfurt Verkehrsredaktion. Immer noch Stau auf der A67 und zwar zwischen dem Rüsselsheimer Dreieck und dem Mönchhof Dreieck. Plant hier aktuell mal in beide Richtungen etwa 7 Minuten mehr Zeit ein. Dann, wenn ihr gerade unterwegs seid und zwar von Hofheim in Richtung Mainz auf der A60, auch da gibt es momentan ein bisschen Stau. 8 Minuten solltet ihr hier mal mehr Zeit einplanen. In der Frankfurter City haben wir die Hanauer Landstraße. Stadt einwärts bis zum Radswegreisel aktuell mit 6 Minuten. Das ist auch gleich der längste Stau hier bei uns in der City. Wenn ihr sonst noch irgendwo drin steht, nach 4 bis 6 Minuten seid ihr da auf jeden Fall durch.
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1: Fahrt nicht zu schnell, es wird geblitzt momentan in Frankfurt in der Braunheimer Landstraße, dort in der 30er-Zone. Und der Egon hat uns einen Blitzer zukommen lassen aus Obertshausen bzw. aus Hausen. Dort wird momentan geblitzt in der Bürgermeister-Mahr-Straße, dort in der 50er-Zone. Dankeschön dafür. Und wenn ihr auch noch was für uns habt, Staus oder Blitzer, lasst es uns gerne wissen unter der 069 und dreimal die 669. Schickt ihr uns einfach eine WhatsApp. Danke dafür und gute Fahrt.
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3: Ruhiger Handel zum Wochenschluss an der Frankfurter Börse. Der DAX pendelt dabei um seinen Schlussstand von gestern. Am Nachmittag liegt das Börsenbarometer mit 25.093 Punkten so gut wie unverändert. Das ist nicht allzu dramatisch. Letztlich warten die Anleger ab, wie sich die Verhandlungen der USA mit dem Iran mit Blick auf die Lage am Persischen Golf tatsächlich weiterentwickeln. Da ist beinahe wie gewohnt noch vieles unklar. Erfreulich, die Preise für die Ölsorten Brent und WTI sind heute bisher gefallen. Top im DAX sind zunächst Zalando, Heidelberg Materials und Scout24. Nach unten geht es dagegen mit den Kursen von Bayer, Siemens Energy und Symrise. Der Euro notiert am Nachmittag mit einem $16,45 stabil. Aus Frankfurt, Klaus Bente.
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1: 29. Mai 1989. Camouflage sind mit Love is a Shield neu in den Charts.
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1: Es ist 1983. Heiko, Markus und Oliver sind drei Freunde aus Bietigheim-Bissingen. Drei Freunde mit einem Traum. Musiker sein, die Welt bereisen, auf Bühnen stehen vor Hunderten, Quatsch, Tausenden kreischenden Fans. Träumen kann man ja mal. Und dieser Traum beginnt im Keller von Heikos Eltern. Hier haben sich die drei ein kleines Studio eingerichtet. Von hier aus schreiben sie Songs und träumen schon mal von den großen Bühnen. Zuerst aber geht es auf die kleinen Bühnen der Jugendclubs der Region. Am Anfang nur in Bietigheim, bald im ganzen Landkreis und dann in ganz Baden-Württemberg. Und irgendwann sogar über die Grenzen des Bundeslands hinaus. Camouflage schallt bis nach Frankfurt am Main, wo ein kleines Label die Band hört und unter Vertrag nimmt. Also raus aus dem Keller von Heikos Eltern und ab nach Frankfurt in ein richtiges Tonstudio. 6 Jahre nach der Gründung kommt dann sogar schon das zweite Album Methods of Silence raus und darauf ist auch Love is a Shield.

0: Musik von Eva Max hier bei Radio Frankfurt. Die besten Hits aller Zeiten mit Andi Schmidt. Und der sagt auch schon wieder Bye-bye für heute. Morgen früh heißt es aufstehen. 7 Uhr hören wir uns nämlich pünktlich wieder hier bei Radio Frankfurt. Jetzt geht's gleich weiter mit Raul Helmer. Und zwar kurz nach 15 Uhr wird er mit euch gemeinsam in Richtung Wochenende gehen. In diesem Sinne, habt noch einen schönen Nachmittag und viel Spaß jetzt gleich mit Raul.
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0: Der heiße Freitagnachmittag mit Temperaturen, die schon wieder ordentlich in den richtigen Hitzebereich reingehen. Noch unter 30 Grad mit 29,7. Die messen wir gerade im Nordend bei uns, bei den Skyline Studios oder auch in Darmstadt.
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2: Ich bin David Riemer. Entlastung für Deutschlands Verbraucher. Die Inflation hat an Tempo verloren. Sie lag im Mai um 2,6% nach 2,9% im April. Das hat das Statistische Bundesamt auf Basis vorläufiger Zahlen mitgeteilt. Grund für die abgebremste Inflation könnte der Tankrabatt sein.
3: Der Iran-Krieg hat vor allem die Energiepreise in die Höhe getrieben und damit auch die Inflation im April. Nun ist die Teuerungsrate im Mai aber offenbar gedrosselt worden, ein gutes Stück, obwohl der Iran-Krieg und die Sperrung der Straße von Hormuz insbesondere weiter die Preise treiben. Es liegt nahe, dass der von der Regierung gewährte Tankrabatt von rund 17 Cent pro Liter Sprit dabei eine Rolle spielt. Allerdings läuft der Tankrabatt, wenn er nicht verlängert wird, Ende Juni aus. Und Volkswirte fürchten, dass die höheren Energiepreise erst noch nach und nach auf Lebensmittel und Dienstleistungen durchschlagen. Aus Berlin, Ronny Tochau.
2: Nach dem Einschlag einer russischen Drohne in ein Wohnhaus in Rumänien nahe der Grenze zur Ukraine will das EU- und NATO-Land seine Verteidigung in dem Gebiet verstärken. Rumänien bat die NATO um einen beschleunigten Transfer bereits zugesagter Drohnenabwehrtechnik. Staatspräsident Dahn machte Russland für den Vorfall verantwortlich. Die mit Sprengstoff beladene Drohne schlug in der Stadt Galati ein. Zwei Bewohner wurden leicht verletzt. NATO und EU sicherten Rumänien ihre Unterstützung zu. Der Frühling dieses Jahr war deutlich wärmer und sonniger als im Schnitt. Vor allem die vielen Sonnenstunden in den Frühjahrsmonaten erinnern eher an südliche Breiten. Das teilte der Deutsche Wetterdienst in seiner vorläufigen Frühlingsbilanz mit.
4: Gut 2 Grad wärmer als üblich war es bei uns und damit gehört dieses Frühjahr zu den 10 mildesten überhaupt, also seit Beginn der Wetteraufzeichnungen. Geregnet hat's dagegen wenig, der April war definitiv zu trocken. Im Mai kam dann wie auf Knopfdruck der Sommer-Freibadwetter. Vor allem im Norden und Nordosten gab es Sonne satt und das war, sagen die Experten, ein Rekordlichtangebot, fast wie in Spanien. Claudia Wächter, Nachrichtenredaktion.
2: Ex-Bundesverkehrsminister Scheuer soll sich wegen des Vorwurfs einer Falschaussage im Zusammenhang mit der gescheiterten PKW-Maut vor Gericht verantworten. Das Landgericht Berlin hat eine entsprechende Anklage zugelassen, teilte eine Gerichtssprecherin mit. Die Berliner Staatsanwaltschaft wirft dem 51-Jährigen vor, vor dem Mautuntersuchungsausschuss des Bundestags gelogen zu haben. Der ehemalige CSU-Minister weist den Vorwurf zurück.
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5: Mit Klaus Wente, guten Tag. Der Magistrat der Stadt Frankfurt hat heute den Vorschlägen für die 3-Jahres-Förderung der freien Theaterszene ab Januar 2027 zugestimmt. Damit werden 44 freie Theaterensembles, Spielstätten und andere Projekte kontinuierlich finanziell unterstützt. 3 Antragsteller werden dabei erstmals gefördert. Insgesamt beläuft sich das Fördervolumen für die freie Theaterszene in Frankfurt auf knapp 4 Millionen Euro. Vergangene Nacht hat die Frankfurter Polizei einen Raser aus dem Verkehr gezogen. Der 27-Jährige war mit seinem Mercedes mit erheblich überhöhter Geschwindigkeit unterwegs, wechselte mehrmals abrupt die Spur und fuhr nach Ampelstopps mit durchdrehenden Reifen an. Dabei war er einer Zivilstreife aufgefallen. Es folgte eine Kontrolle und nach Rücksprache ordnete die Staatsanwaltschaft die Beschlagnahme des Fahrzeugs sowie seines Handys an. Auch der Führerschein des Mannes wurde eingezogen.
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0: Heute Nachmittag nochmal Sonne, satt Wetter, aber mit diesem Sosa-Wetter ist dann morgen Schluss. Heute nochmal genießen, auch wenn 30, 31 Grad das Maximum schon fast wieder ein bisschen zu heiß erscheinen kann. Aber es geht ein laues Lüftchen und das macht's erträglich. Die kommende Nacht dann eine milde mit 17 Grad, kann man länger draußen sitzen. Auch das bitte nochmal genießen, denn morgen fängt das Wetter langsam an zu kippen. Es wird nicht mehr so blau, sondern eher schleierig und diesig. Und durchaus mit Chancen auf durchaus kräftigere Gewinne.

0: Gewitter, die können entweder am Samstag oder am Sonntag stattfinden, wie immer bei denen ganz schwer lokal vorherzusagen. Da kommt im Prinzip eine breitere Gewitterfront auf uns zu und hier und da kann auch mal kräftigeres dann auch in Frankfurt und drumherum dabei sein. In jedem Fall wird die Temperatur morgen nur noch 28, Sonntag 25 und nächste Woche, ja, bleiben wir dann nur knapp unter 25 Grad hängen, also knapp unter der Sommermarke. Und dann kommt gelegentlich mal ein Gewitterchen, ein Regenschauer, so ein typisches Mischmaschwetter. Nicht mehr ganz so heiß, was viele angenehm empfinden werden. Und die Nächte bleiben okay bei um die 15 Grad.
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0: Der sonnige Gruß aus der Verkehrszentrale heute am Freitagnachmittag mit zumindest gar nicht so richtig langen Staus, also über eine Viertelstunde kaum was hier zu vermelden. Um die 10 bis 15 Minuten sind es meistens die Dauerbaustellen, wie zum Beispiel vom Frankfurter Kreuz zum Offenbacher Kreuz Richtung Hanau. Vom Frankfurter Kreuz auf der A5 Richtung Nordwestkreuz und Westkreuz. Dort haben wir auch das gleiche wie vom Frankfurter Kreuz auf der A3 Richtung Mönchhof-Dreieck und weiter bis zum Niedernhausener Bereich. Dort sind zwei Staus hintereinander, erst so bei Mönchhof-Dreieck und dann später nochmal vor Niedernhausen. Zusammen bringt die beiden Staus auf um die 20 Minuten. Vom Mönchhof-Dreieck auf der 67 Richtung Rüsselsheimer Dreieck auch so um die 10 Minuten. Und wie die ganzen Tage um die Sperrung der 671 bei Hochheim. Alle umleitenden Strecken inklusive der A66 ab Erbenheim und auch die 643 sowie die B40 ETC mit 10 bis 15 Minuten mehr, wobei da steigende Tendenz. Sonst sieht es allerdings gut aus und insofern weiter eine gute und eine sichere Fahrt.
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0: Die Nachmittagsblitzer in Frankfurt, zum Beispiel in Sachsenhausen auf der Oskar-Sommerstraße im 30er-Bereich. 30 auch bitte auf der Langenstraße und auch ein 80er-Blitzer noch auf der A661 Richtung Bad Vilbel vom Bad Homburger Kreuz aus kommt. In Hofheim haben wir einen gemeldet bekommen von der Hofheimer Straße Richtung Kriftel. 30 dort und wir gucken noch in den Kreis Offenbach. Ein 30er-Blitzer ist dort an der Feuerwehr. Überall bitte genau auf die Geschwindigkeit achten.
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0: So, dann wollen wir mal reinstarten Richtung Wochenende, Richtung Feierabend, Richtung Wochenendzeit in die nächste kurze Woche. Sind da zwei kurze Wochen hintereinander, viele auch unterwegs und auch viele mit guter Laune gerade an diesem sonnigen Freitag. Dafür gibt's hier die beste Musik und zwar jetzt gleich zum Beispiel von Nico Santos mit Topic zusammen, Would I Lie to You oder R.E.M. The One I Love. Ich lieb's auch hier zu sein in den Skyline Studios und für euch Radio zu machen. Ab jetzt im Studio Raul Helmer. Gude!
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0: mit Radio Frankfurt Richtung Wochenende nach einer aufregenden Woche wieder mal insbesondere an der Börse. Das ist ja ein ständiges Auf und Ab, gerade in diesen bewegten Zeiten. Und wie dieses in dieser Woche einzuordnen ist, das bespricht jetzt Klaus Bente mit dem Chefvolkswirt von der Commerzbank.
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2: Trotz einiger Rückschläge und Unsicherheiten in dieser Woche, der DAX an der Börse bewegt sich weiter auf einem sehr hohen Niveau. Wir haben Dr. Jörg Krämer, Chefvolkswirt der Commerzbank, gefragt, was diese Woche an den Aktienmärkten die wichtigste Botschaft für die Anleger ist.
3: Die Aktienmärkte haben noch einmal kurz zugelegt, vor allem in den USA. Der S&P 500 und der Nasdaq 100 haben neue Rekorde erreicht und auch der DAX liegt wieder in der Nähe seines Allzeithochs. Die Börsen setzen also trotz des Iran-Kriegs auf Entspannung und gute Unternehmensgewinne.
2: Warum steigen die Kurse ausgerechnet jetzt, wo doch weiter Krieg im Nahen Osten herrscht?
3: Die Anleger hoffen auf ein Rahmenabkommen zwischen den USA und dem Iran. Laut Medienberichten liegen die Positionen eng beieinander. Es geht um eine verlängerte Waffenruhe und um die Öffnung der Straße von Hormuz. Das würde die Ölversorgung entspannen und das nähme dem Markt einen wichtigen Angstfaktor.
2: Sie sprechen die Ölversorgung an. Können Sie das an einer Zahl festmachen?
3: Der Preis für Brentöl ist in dieser Woche auf etwa 95 Dollar je Fass gefallen und liegt damit klar unter der Marke von 100 Dollar. Für viele Anleger ist das ein wichtiges Signal. Die größte Sorge vor dauerhaft hohen Energiepreisen hat sich erst einmal abgeschwächt. Das unterstützt die Stimmung an den Aktienmärkten.
2: Neben dem Iran-Krieg, welche Rolle spielt das Thema künstliche Intelligenz, KI, an der Börse?
3: Die künstliche Intelligenz bleibt ein großer Kurstreiber. Einige US-Technologieunternehmen melden sehr starke Quartalszahlen, weil die Nachfrage nach Servern und Rechenzentren für KI-Berechnung boomt. Der Nasdaq 100, der viele dieser Tech-Werte enthält, ist erstmals über 30.000 Punkte gestiegen. Seit Jahresbeginn sind das mehr als 20% plus. Das zeigt wieder mal, wie wichtig Aktien für den Vermögensaufbau sind.
2: Was heißt das alles für normale Sparer und Anleger?
3: Für die Märkte bedeutet das, Krieg, Ölpreis und der KI-Boom ziehen in eine Richtung. Kurzfristig kann ein Iran-Abkommen den Kursen noch einmal Rückenwind geben. Danach ist eine Verschnaufpause wahrscheinlich. Für langfristige Anleger sind vor allem die steigenden Unternehmensgewinne in den USA wichtig.
2: Welche Risiken bleiben?
3: Risiko Nummer eins ist, dass die Verhandlungen zwischen den USA und dem Iran doch noch scheitern und der Ölpreis wieder deutlich steigt. Dann könnten die Aktienmärkte schnell unter Druck geraten. In den nächsten Wochen schaue ich deshalb vor allem auf zwei Dinge, ob das Rahmenabkommen wirklich kommt und ob die Unternehmensgewinne die hohen Kursniveaus weiter rechtfertigen.
2: Wie gewohnt, danke Dr. Jörg Krämer, Chefvolkswirt der Commerzbank hier in Frankfurt, für diese Analyse.
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1: Der Sonnenbrillenpflicht-Freitagnachmittag mit ordentlichen Temperaturen, 30, 31 Grad, der Topwert mit nochmal blauem Himmel. Und Klimaanlage ist heute im Auto wahrscheinlich genauso Pflicht. Das sollten wir nochmal genießen, ehrlich gesagt, denn das Wetter wird sich ändern. In der kommenden Nacht bleibt es zum Draußensitzen nochmal sehr angenehm. Also heute Abend nochmal wirklich genießen, alles draußen dänen. Morgen wird es sich ändern. Nicht mehr ganz so heiß, max 28 Grad, wenn überhaupt, je nachdem, wann die Gewitter kommen. Das Ganze nennt sich labile Luftmassen und dann kann Samstag oder Sonntag das ein oder andere Gewitter dabei sein. In jedem Fall wird es nicht mehr so heiß, Sonntag nur noch 25 Grad und für die nächste Woche immer mal ein Schauer drin. Nicht mehr der durchgängig blaue Himmel und allerdings auch, der ein oder andere wird es mögen, nicht mehr ganz so heiß. 24 Grad max oder sogar ein bisschen weniger. Die Nächte bleiben okay, 13, 15 Grad rum, also insofern eigentlich eine ganz freundliche Mischung, nur nicht mehr ganz so hochsommerlich wie die letzten Tage.
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1: Der sonnige Gruß aus der Verkehrszentrale heute am Freitagnachmittag mit zumindest gar nicht so richtig langen Staus, also über eine Viertelstunde kaum was hier zu vermelden. Um die 10 bis 15 Minuten sind es meistens die Dauerbaustellen, wie zum Beispiel vom Frankfurter Kreuz zum Offenbacher Kreuz Richtung Hanau. Vom Frankfurter Kreuz auf der A5 Richtung Nordwestkreuz und Westkreuz. Dort haben wir auch das gleiche wie vom Frankfurter Kreuz auf der A3 Richtung Mönchhof-Dreieck und weiter bis zum Niedernhausener Bereich. Dort sind zwei Staus hintereinander, erst so bei Mönchhof-Dreieck und dann später nochmal vor Niedernhausen. Zusammen bringt die beiden Staus auf um die 20 Minuten. Vom Mönchhof-Dreieck auf der 67 Richtung Rüsselsheimer Dreieck auch so um die 10 Minuten und wie die ganzen Tage um die Sperrung der 671 bei Hochheim. Alle umleitenden Strecken inklusive der A66 ab Erbenheim und auch die 643 sowie die B40 ETC mit 10 bis 15 Minuten mehr, wobei da steigende Tendenz. Sonst sieht es allerdings gut aus und insofern weiter eine gute und eine sichere Fahrt.
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1: Die Nachmittagsblitzer in Frankfurt, zum Beispiel in Sachsenhausen auf der Oskar-Sommer-Straße im 30er-Bereich. 30 auch bitte auf der Langenstraße und auch ein 80er-Blitzer noch auf der A661 Richtung Bad Vilbel vom Bad Homburger Kreuz aus kommt. In Hofheim haben wir einen gemeldet bekommen von der Hofheimer Straße Richtung Kriftel. 30 dort und wir gucken noch in den Kreis Offenbach. Ein 30er-Blitzer ist dort an der Feuerwehr. Überall bitte genau auf die Geschwindigkeit achten.
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0: Radio Frankfurt am Freitag einer kurzen Woche. Pfingsten ist gerade durch, die nächste Woche auch schon wieder mit dem Feiertag am Donnerstag. Gerade jetzt so Mai, Juni rum gibt es ganz viele Brückentage. Man macht mal einen Wochenendausflug, fährt mal weg. Viele sind unterwegs und mir auch schon oft genug passiert. Bist unterwegs, gerade so ein Stückchen zu weit, als dass du zurückfährst und dann fällt dir ein. Ausweis vergessen, Handy fast leer und das Ladegerät zu Hause oder wichtige Unterlagen, Pass, Führerschein, whatever. Und nu? Also die Frage ist, was machen wir dann? Der Check, wie man das nicht vergisst, den machen wir jetzt für euch.
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0: Damit uns allen nichts verloren geht, die Frage, was sollte man vor Abfahrt unbedingt checken, was gehört auf jeden Fall auf die Kontrollliste?
2: Erstens, Ausweis und Zahlungsmittel kurz prüfen. Zweitens, Handy laden und wenn nötig Powerbank mitnehmen. Drittens, Wetter checken. Gerade bei Tagesausflügen macht das einen großen Unterschied. Viertens, Verkehr oder Bahnverbindungen vorab anschauen. Und fünftens, zu Hause kurz den Sicherheitscheck machen. Fenster zu, Herd aus, wichtige Geräte kontrollieren.
0: Klingt eigentlich gar nicht so kompliziert, sollte man sich einfach nur mal merken. Ne? Hast du denn noch einen Tipp, der auch oft unterschätzt wird?
2: Ja, weniger einpacken. Viele nehmen Dinge mit, die sie gar nicht brauchen. Lieber vorher kurz überlegen, was nutze ich wirklich. Das spart Stress und oft auch Zeit unterwegs. Und wer mit Auto oder Bahn fährt, startet entspannter, wenn nicht alles auf den letzten Drücker passiert.
0: Das Leben kann ja auch so einfach sein. Danke für die Tipps diese Woche. Danke fürs Zuhören bei euch. Alltagscheck, das war der letzte. Und nächste Woche natürlich wieder praktische Tipps für den Alltag. 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

0: Der Nachmittags-Kaffee wert oder Tee oder eigentlich kaltes Wasser wert heute ist nämlich richtig heiß, jetzt wieder mit 30,3 Grad. Die messen wir aktuell direkt am Zoo oder auch in Hofheim.
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2: Ich bin David Riemer. Entlastung für Verbraucher. Die Inflationsrate in Deutschland ist im Mai deutlich auf 2,6% gesunken. Das geht aus einer ersten Schätzung des Statistischen Bundesamtes hervor. Im April waren die Verbraucherpreise noch um 2,9% im Vergleich zum Vorjahresmonat gestiegen. Vor allem der von der Bundesregierung eingeführte Tankrabatt dämpfte den Preisauftrieb. Trotzdem bleiben die Folgen des Iran-Kriegs spürbar. Haushaltsenergie und Sprit kosteten im Mai 6,6% mehr als vor einem Jahr. Nach dem jüngsten Einschlag einer russischen Drohne im NATO-Land Rumänien hat die Bundesregierung Rumänien Solidarität zugesichert. Der Drohneneinschlag zeige einmal mehr Russlands Bereitschaft zur Eskalation, erklärte Kanzler Merz auf der Plattform X.
3: Die sprengstoffbeladene russische Drohne schlug in der Nacht in das Dach eines Hochhauses ein und entfachte ein Feuer in der Wohnung darunter. Eine 53-Jährige und ihr 14-jähriger Sohn erlitten leichte Brandwunden. Die Drohne stammte offenbar aus einem Schwarm, mit dem Russland einen nahegelegenen ukrainischen Donauhafen angegriffen hatte. Das Verteidigungsministerium hier in Berlin sieht keine grundsätzliche Lageänderung durch den Vorfall. Kanzler Merz erklärte aber, der Vorfall zeige, dass die NATO eine starke Präsenz an der Ostflanke brauche. Aus Berlin, Ronny Toch.
2: Die Zahl der Arbeitslosen in Deutschland ist erstmals in diesem Jahr wieder unter die 3-Millionen-Marke gesunken. Laut Bundesagentur für Arbeit waren im Mai 2,95 Millionen Menschen arbeitslos gemeldet. Die Arbeitslosenquote lag damit bei 6,3%.
4: Das sind immer noch 31.000 Menschen mehr als letzten Mai und die Arbeitskräftenachfrage bewege sich nach wie vor auf niedrigem Niveau, so BA-Chefin Nahles.
5: Alles in allem ist die Frühjahrsbelebung in diesem Jahr nicht wirklich in Fahrt gekommen, was angesichts des wirtschaftlichen Umfeldes aber auch erwartbar war.
4: Vom DGB heißt es, Deutschland brauche jetzt wirtschaftliche Stabilität, Investitionen und sichere Beschäftigung. Aus Nürnberg, Janina Singer.
2: Einen Tag vor der Sperre der Brennerstrecke ist ein befürchtetes Verkehrschaos in Tirol vorerst ausgeblieben. Nach Angaben des Autobahnbetreibers fließt der Verkehr trotz hoher Belastung. Zeitweise gab es Staus auf der Brennerroute bei Kiefersfelden und auf italienischer Seite. Morgen wird die Brennerautobahn wegen einer Demonstration von 11 bis 19 Uhr komplett gesperrt. Die Behörden rechnen mit starken Verkehrsbehinderungen und rufen dazu auf, Tirol großräumig zu umfahren.
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6: Mit Klaus Bente, guten Tag. Die neuen Arbeitsmarktdaten auch für Hessen sind bekannt. Wie die Zahlen im Mai genau aussehen, weiß Frank Martin, Chef der Hessischen Regionalagentur hier in Frankfurt.
7: Wir haben im Monat Mai einen Rückgang der Arbeitslosigkeit zu verzeichnen um knapp 3.800 Personen auf eine Größenordnung von 208.672 Arbeitslose in Hessen. Das ist ein Rückgang zum Vormonat um 1,8%, aber immer noch ein deutlicher Anstieg um über 5.000 Personen zum vergleichbaren Zeitraum im Vorjahr. Die Arbeitslosenquote fällt leicht von 6,0 auf 5,9%.
6: Die Arbeitsagentur spricht daher in ihrer Bewertung von einer positiven Entwicklung, aber von keiner Trendwende. Die Mainova hier in Frankfurt beginnt im Juni mit dem Ausbau des Fernwärmenetzes in der Bockenheimer Landstraße. Das ermöglicht unter anderem städtische Liegenschaften wie die Bettina-Schule oder die Elsa-Brennström-Schule sowie die Kindertagesstätte Zaubertiger, sich an die klimafreundliche Wärmeversorgung anschließen zu können, heißt es in einer Mitteilung. Auch weitere Gebäude können an das Fernwärmenetz angeschlossen werden. Der erste Bauabschnitt auf der Bockenheimer erstreckt sich zwischen Liebigstraße und Mühlio-Straße.
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0: Heute Nachmittag nochmal Sonne, satt Wetter, aber mit diesem Sosa-Wetter ist dann morgen Schluss. Heute doch mal genießen, auch wenn 30, 31 Grad das Maximum schon fast wieder ein bisschen zu heiß erscheinen kann. Aber es geht ein laues Lüftchen und das macht's erträglich. Die kommende Nacht dann eine milde mit 17 Grad, kann man länger drauf.

0: draußen sitzen, auch das bitte nochmal genießen. Denn morgen fängt das Wetter langsam an zu kippen. Es wird nicht mehr so blau, sondern eher schleierig und diesig. Und durchaus mit Chancen auf durchaus kräftigere Gewitter. Die können entweder am Samstag oder am Sonntag stattfinden. Wie immer bei denen ganz schwer lokal vorherzusagen. Da kommt im Prinzip eine breitere Gewitterfront auf uns zu. Und hier und da kann auch mal kräftigeres dann auch in Frankfurt und drumherum dabei sein. In jedem Fall wird die Temperatur morgen nur noch 28, Sonntag 25 und nächste Woche, ja, bleiben wir dann nur knapp unter 25 Grad hängen, also knapp unter der Sommermarke. Und dann kommt gelegentlich mal ein Gewitterchen, ein Regenschauer, so ein typisches Mischmaschwetter. Nicht mehr ganz so heiß, was viele angenehm empfinden werden. Und die Nächte bleiben okay bei um die 15 Grad.
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0: Auch in der 16-Uhr-Stunde entspannte, sonnige Grüße an alle unterwegs mit den üblichen Dauerbaustellenverdächtigen. Keine Riesenmonsterstaus, sondern nur das übliche. Frankfurter Kreuz Richtung Mönchhofdreieck und weiter Richtung Wiesbadener Kreuz und Niedernhausen. So eine Viertelstunde um den Dreh rum. Ähnliches gilt für die anderen Richtungen auch. Also vom Frankfurter Kreuz auf der A5 Richtung West- und Nordwestkreuz. Von der A3 am Mönchhofdreieck Richtung Rüsselsheimer Dreieck und Richtung Mainz. Rund um die Sperrung der 671 bei Hochheim, im Wesentlichen auf der 66 von Erbenheim nach Wiesbaden und auf der 643 in beiden Richtungen, wie auch auf allen anderen Umleitungsstrecken. Das sind momentan die hauptklemmigen Punkte, aber das geht alles noch. Mit der Klimaanlage und richtigem Radio läuft's. Gute Fahrt!
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0: Die Feierabendblitzer in der Freitag 16 Uhr Stunde findet ihr zum Beispiel in Niederursel in der Schüttgrabenstraße im 30er Bereich, im Nordend in Frankfurt auf der Keplerstraße auch nicht mehr als 30. Wir gucken mal über Frankfurt hinaus, in Hanau zum Beispiel in der Kesselstadt in der Kastanienallee nicht mehr als 30, Kreis Offenbach an der Feuerwehr in Ditzebach oder auch in Egelsbach in der Darmstädter nicht mehr als 50 fahren. Ansonsten habe ich noch einen in Bierstadt in der Pariser Straße, auch da nicht mehr als 50.
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0: Mit Radio Frankfurt driften wir in einen blitzsauberen Freitagabend. Wenn das nicht einlädt zum draußen irgendwas machen, dann weiß ich auch nicht. Es wäre eine Schande, wenn ihr da nicht irgendwas machen würdet. Talk Talk, Such a Shame, die Musik gleich dazu. Edwin Collins mit A Girl Like You. Und nach den beiden sage ich euch in den Event- und Freizeittipps, was heute Abend noch geht. Ich bin Raul Helmer, schöne sonnige Grüße aus den Skyline-Studios.

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1: Radio Frankfurt mit dem nächsten starken Wochenende und heute nochmal bei blitzsauberem Wetter. Vier großartige Tipps. Und heute Abend lohnt sich der Blick vor allem Richtung Taunus. In Oberursel startet nämlich das große Brunnenfest. Vier Tage lang wird die komplette Altstadt zur Festivalmeile mit allem, was man braucht. Live-Musik, Bühnenprogramm, Essenständen, Sommerabend-Atmosphäre satt. Und gerade bei diesem Wetter heute Abend dürfte das einer der stärksten Open-Air-Tipps im Rhein-Main-Gebiet sein. Allerdings in Konkurrenz zu Bad Soden. Denn da laufen jetzt auch noch die Weintage, die letzten Tage noch, jetzt heute, morgen und übermorgen. Und heute der letzte großartige Tag, wo man noch richtig unbeschwert draußen sein kann. In Frankfurt muss man da noch auf morgen warten, denn da merkt man schon, das Berger Straßenfest steht vor der Tür. Offiziell startet es morgen, aber rund um Bernem und die untere Berger Straße füllen sich die Cafés, Bars und Plätze auch schon heute Abend merklich. Das komplette Wochenende wird dann dort wieder mit Live-Musik, Bühnen und International Street Food gefeiert. Und ganz wichtig, auch schon mal auf nächste Woche schauen. Die Woche wird ja ein bisschen so durchwachsen, aber nächsten Samstag, am 6. Juni, da geht dann der Frankfurter Rooftop Day in die zweite Runde. Rund 50 Dächer, Terrassen und besondere Aussichtspunkte öffnen dann ihre Türen für Besucher. Wir sind auch mit dabei mit Radio Frankfurt, mit unserer großartigen Location, unseren Skyline-Studios. Mit dabei sind natürlich auch noch andere Rooftop-Bars, Kulturangebote, Musik und außergewöhnliche Ausblicke über die Skyline. Und ein bisschen mehr dazu kann uns jetzt auch schon Frankfurts Wirtschaftsdezernentin Stefanie Wüst verraten.
2: Der Rooftop Day findet am 6. Juni ab ca. 16 Uhr in ganz Frankfurt statt. Also vor allen Dingen in der Innenstadt, beispielsweise in Hotels, aber eben auch im Opernturm, im PwC-Turm, also Tower 185. Aber eben auch bei uns im Römer, also der Oberbürgermeister-Balkon, der Römer-Balkon sind geöffnet. Es ist für alle frei zugänglich. Manche Attraktionen muss man aber buchen, das erfährt man über unsere Webseite.
1: Deswegen sollte man auf jeden Fall jetzt auch schon da vorbeischauen auf der Website vom Rooftop Day. Bitte genau gucken, denn für gewöhnlich, beim ersten war es zumindest so, da waren die Hotspots super schnell ausgebucht. Auch wir waren ausgebucht. Also geht schon mal drauf, denkt dran, Rooftop Day nächsten Samstag und dieses Wochenende ordentlich rausgehen und ordentlich genießen. Ich wünsche euch ganz, ganz viel Spaß dabei, egal was ihr macht.
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1: Der Sonnenbrillenpflicht Freitagnachmittag mit ordentlichen Temperaturen. 30, 31 Grad, der Topwert mit nochmal blauem Himmel. Und Klimaanlage ist heute im Auto wahrscheinlich genauso Pflicht. Das sollten wir nochmal genießen, ehrlich gesagt. Denn das Wetter wird sich ändern. In der kommenden Nacht bleibt es zum Draußensitzen nochmal sehr angenehm. Also heute Abend nochmal wirklich genießen, alles draußen dänen. Morgen wird es sich ändern. Nicht mehr ganz so heiß, max 28 Grad, wenn überhaupt, je nachdem, wann die Gewitter kommen. Das Ganze nennt sich labile Luftmassen und dann kann Samstag oder Sonntag das ein oder andere Gewitter dabei sein. In jedem Fall wird es nicht mehr so heiß, Sonntag nur noch 25 Grad und für die nächste Woche immer mal ein Schauer drin. Nicht mehr der durchgängig blaue Himmel und allerdings auch, der ein oder andere wird es mögen, nicht mehr ganz so heiß. 24 Grad max oder sogar ein bisschen weniger. Die Nächte bleiben okay, 13, 15 Grad rum, also insofern eigentlich eine ganz freundliche Mischung. Nur nicht mehr ganz so hochsommerlich wie die letzten Tage.
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1: Um 16:30 mit lieben und sonnigen Grüßen an alle unterwegs aus der Verkehrszentrale und einem längeren Stau, in diesem Fall auf der 661, was ein bisschen blöd ist, weil dort vom Frankfurter Osten Richtung Bad Homburger Kreuz haben wir zum einen eine Baustelle mit einspuriger Verkehrsführung und dummerweise jetzt einem liegen gebliebenen Fahrzeug in dem Bereich. Also das macht es natürlich etwas kritisch. Das heißt, da ist momentan tatsächlich Stillstand. Bitte auch die insbesondere Rettungs- und Räumfahrzeuge durchlassen, also im Wesentlichen eigentlich Abschlepper und dann ja, ein bisschen Geduld haben oder einfach den Schleichweg nehmen. Einfach nicht die 661 da jetzt lang zuckeln oder rumstehen Richtung Bad Homburger Kreuz, fahrt ihr dann besser. Ja, letztlich eigentlich über Offenbacher Kreuz, Frankfurter Kreuz und dann rüber über Nordwest- und Westkreuz. Dann spart ihr diese halbe Stunde und seid schneller da. Je nachdem, wo ihr dazusteigen könnt, wünsche ich euch eine gute und sichere Fahrt. Die habt ihr außer an den anderen Dauerbaustellen, also rund um die 671-Sperrung bei Hofheim, dann rund ums Rüsselsheimer Dreieck noch ein bisschen, beim Wiesbadener Kreuz klemmt es ein wenig, das heißt immer so um die 10 Minuten um den Dreh rum, aber große Monsterstaus momentan ansonsten eher nicht. Eine gute und sichere Fahrt euch!
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1: Die Feierabendblitzer in der Freitag 16 Uhr Stunde findet ihr zum Beispiel in Niederursel in der Schüttgrabenstraße im 30er Bereich, im Nordend in Frankfurt auf der Keplerstraße auch nicht mehr als 30. Wir gucken mal über Frankfurt hinaus, in Hanau zum Beispiel in der Kesselstadt in der Kastanienallee nicht mehr als 30, Kreis Offenbach an der Feuerwehr in Ditzebach oder auch in Egelsbach an der Darmstädter nicht mehr als 50 fahren. Ansonsten habe ich noch einen in Bierstadt in der Pariser Straße, auch da nicht mehr als 50.
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0: Radio Frankfurt Richtung Feierabend mit dem Flurfunk, sagt man beim Radio. Weiß gar nicht, wie sagt man eigentlich im Cockpit bei unseren Erbarmen, wenn so Captain und Konsorten sich unterhalten, ist das dann Cockpitfunk? Wir lauschen auf jeden Fall mal rein und tauschen das Radio gegen das Flugzeugcockpit.
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2: Check one, check two, was liegt heute an, Kollege Olo?
3: Guten Morgen, Captain. Oh, in Berlin gibt's Gerüchte über einen Kanzlertausch.
2: Ja, ist saisonbedingt sinnvoll, nicht?
3: Wie meinen?
2: Naja, statt Friedrich Merz, vielleicht Reinhard May. Also, Camping Crew, Fräulein Schieber, bitte ins Cockpit.
4: Ja, Captain.
2: Alles gut bei Ihnen da hinten?
4: Ja, oh, die NASA will bald eine Mondbasis bauen.
2: Wie hoch ist denn dort die Grunderwerbsteuer?
4: Haha, das wär's noch. Die planen da nämlich Module, in denen Menschen dauerhaft wohnen und arbeiten können.
2: Hey, toll, dann ist diese Bauministerin Huberts ja gerade richtig als Expertin. Die kennt sich dort aus.
4: Wieso?
2: Ja, die lebt in Sachen Wohnungsbau schon ewig hinterm Mond, nicht?
4: Na, das Problem wird halt auch die Energieversorgung sein. Und natürlich Wasser und Lebensmittel.
2: Ach Quatsch, sobald mehr als 10 Leute da oben wohnen, machen Netto und Penny sofort eine Filiale auf.
4: Also mir wäre das irgendwie zu kalt und dunkel da oben.
2: Sehen Sie es mal positiv, wie schön das ist. Da sitzt man romantisch Hand in Hand auf einem Kraterrand und sieht die Erde untergehen.
4: Entschuldigung, zeigen die da oben im Kino dann auch den Film mit Sky Dumont?
5: Nein!
2: So, Lander im Flug Oder Tower meldet, aufgrund der geringeren Gravitation hat die deutsche Automobilindustrie ihre Pläne für Mondfahrzeuge aufgegeben.
4: Wieso das?
2: Naja, weil die schon seit langem keine großen Sprünge mehr machen können.
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0: Der Nachmittagsschwitzewert jetzt um 5 an der Hauptwache ist 30,8 Grad, fast 31 also. Und Ähnliches gilt auch für Langen aktuell.
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0: Sein.
1: Der Iran-Krieg hat vor allem die Energiepreise in die Höhe getrieben und damit auch die Inflation im April. Nun ist die Teuerungsrate im Mai aber offenbar gedrosselt worden, ein gutes Stück, obwohl der Iran-Krieg und die Sperrung der Straße von Hormuz insbesondere weiter die Preise treiben. Es liegt nahe, dass der von der Regierung gewährte Tankrabatt von rund 17 Cent pro Liter Sprit dabei eine Rolle spielt. Allerdings läuft der Tankrabatt, wenn er nicht verlängert wird, Ende Juni aus. Und Volkswirte fürchten, dass die höheren Energiepreise erst noch nach und nach auf Lebensmittel und Dienstleistungen durchschlagen. Aus Berlin, Ronny Tochau.
0: Nach dem Einschlag einer russischen Drohne in ein Wohnhaus in Rumänien nahe der Grenze zur Ukraine will das EU- und NATO-Land seine Verteidigung in dem Gebiet verstärken. Rumänien bat die NATO um einen beschleunigten Transfer bereits zugesagter Drohnenabwehrtechnik. Staatspräsident Dahn machte Russland für den Vorfall verantwortlich. Die mit Sprengstoff beladene Drohne schlug in der Stadt Galati ein. Zwei Bewohner wurden leicht verletzt. NATO und EU sicherten Rumänien ihre Unterstützung zu. Der Frühling dieses Jahr war deutlich wärmer und sonniger als im Schnitt. Vor allem die vielen Sonnenstunden in den Frühjahrsmonaten erinnern eher an südliche Breiten. Das teilte der Deutsche Wetterdienst in seiner vorläufigen Frühlingsbilanz mit.
2: Gut 2 Grad wärmer als üblich war es bei uns und damit gehört dieses Frühjahr zu den 10 mildesten überhaupt, also seit Beginn der Wetteraufzeichnungen. Geregnet hat es dagegen wenig, der April war definitiv zu trocken. Im Mai kam dann wie auf Knopfdruck der Sommer-Freibadwetter, vor allem im Norden und Nordosten. Osten gab Sonne satt und das war, sagen die Experten, ein Rekordlichtangebot. Fast wie in Spanien. Claudia Wächter, Nachrichtenredaktion.
0: Ex-Bundesverkehrsminister Scheuer soll sich wegen des Vorwurfs einer Falschaussage im Zusammenhang mit der gescheiterten Pkw-Maut vor Gericht verantworten. Das Landgericht Berlin hat eine entsprechende Anklage zugelassen, teilt eine Gerichtssprecherin mit. Die Berliner Staatsanwaltschaft wirft dem 51-Jährigen vor dem Mautuntersuchungsausschuss des Bundestags gelogen zu haben. Der ehemalige CSU-Minister weist den Vorwurf zurück.
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4: Mit Klaus Wente, guten Tag. Der Magistrat der Stadt Frankfurt hat heute den Vorschlägen für die 3-Jahres-Förderung der freien Theaterszene ab Januar 2027 zugestimmt. Damit werden 44 freie Theaterensembles, Spielstätten und andere Projekte kontinuierlich finanziell unterstützt. 3 Antragsteller werden dabei erstmals gefördert. Insgesamt beläuft sich das Fördervolumen für die freie Theaterszene in Frankfurt auf knapp 4 Millionen Euro. Vergangene Nacht hat die Frankfurter Polizei einen Raser aus dem Verkehr gezogen. Der 27-Jährige war mit seinem Mercedes mit erheblich überhöhter Geschwindigkeit unterwegs, wechselte mehrmals abrupt die Spur und fuhr nach Ampelstopps mit durchdrehenden Reifen an. Dabei war er einer Zivilstreife aufgefallen. Es folgte eine Kontrolle und nach Rücksprache ordnete die Staatsanwaltschaft die Beschlagnahme des Fahrzeugs sowie seines Handys an. Auch der Führerschein des Mannes wurde eingezogen.
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5: Heute Nachmittag nochmal Sonne, satt Wetter, aber mit diesem Sosa-Wetter ist dann morgen Schluss. Heute doch mal genießen, auch wenn 30, 31 Grad das Maximum schon fast wieder ein bisschen zu heiß erscheinen kann. Aber es geht ein laues Lüftchen und das macht's erträglich. Die kommende Nacht dann eine milde mit 17 Grad, kann man länger draußen sitzen. Auch das bitte nochmal genießen, denn morgen fängt das Wetter langsam an zu kippen. Es wird nicht mehr so blau, sondern eher schleierig und diesig und durchaus mit Chancen auf durchaus kräftigere Gewitter. Die können entweder am Samstag oder am Sonntag stattfinden, wie immer bei denen. Ganz schwer lokal vorherzusagen, da kommt im Prinzip eine breitere Gewitterfront auf uns zu und hier und da kann auch mal ein kräftigeres dann auch in Frankfurt und drumherum dabei sein. In jedem Fall wird die Temperatur morgen nur noch 28, Sonntag 25 und nächste Woche, ja, bleiben wir dann nur knapp unter 25 Grad hängen, also knapp unter der Sommermarke. Und dann kommt gelegentlich mal ein Gewitterchen, ein Regenschauer, so ein typisches Mischmaschwetter. Nicht mehr ganz so heiß, was viele angenehm empfinden werden und die Nächte bleiben okay bei um die 15 Grad.
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5: Okay, in der 5-Uhr-Stunde mit sonnigen Grüßen, der Überblick über das Verkehrsgeschehen. Jetzt wird es langsam zum Feierabend teilweise besser, teilweise aber auch ein bisschen mehr. Was heißt das? Also, wir haben auf der A3 von Frankfurter Kreuz zum Offenbacher Kreuz in weiter Richtung Hanau, so um eine Viertelstunde länger. Dauerbaustellen bedingt auch in der Gegenrichtung, also vom Frankfurter Kreuz

0: Richtung Mönchhof-Dreieck und weiter Richtung Wiesbadener Kreuz. Auch so um eine Viertelstunde vom Mönchhof-Dreieck Richtung Rüsselsheimer Dreieck haben wir auch so ein bisschen mehr Gehudel. Und auch rund um die Sperrung der 671 bei Hochheim, A66, 643. Da wird es zwar langsam besser, aber ein paar Minuten müsst ihr da mehr veranschlagen. Und noch relativ dick im wahrsten Sinne im Sortiment. Den längsten Stau habe ich mir zum Schluss aufgehoben. Auf der 661 speziell vom Frankfurter Osten Richtung Bad Homburger Kreuz haben wir eine halbe Stunde länger, liegt an einem liegen gebliebenen Fahrzeug im Baustellenbereich. Deswegen, wer aus Frankfurt raus möchte, besser im Moment nicht Richtung 661 raus, sondern eher zum Beispiel über die Messe rausfahren oder über irgendeine andere Stelle, aber nicht über die 661 Richtung Bad Homburger Kreuz. Ansonsten läuft soweit immer besser und ich wünsche euch eine gute und eine sichere Fahrt natürlich.
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0: Und die Blitzer in der 17-Uhr-Stunde stehen zum Beispiel in Frankfurt höchst am Industriepark im 30er-Bereich. Dann haben wir in Unterliederbach auf der Königsteiner Straße einen 30er-Blitzer, in Sachsenhausen einen 30er auf der Oskar-Sommer-Straße und 80 werdet ihr geknipst auf der 661 hinter der Nidderbrücke an der rechten Leitplanke. Vorsichtig fahren!
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0: Top-Kondition heute am Freitagnachmittag Richtung Freitag, Wochenende. Alles zusammen bei tollem Wetter und guter Musik, bester Musik von Nico Santos. One Day, genau heute der Tag, wo man eigentlich ganz gut rausgehen sollte. Barclay James Harvest mit Life is for Living. Und das wünsche ich euch auch, dass ihr das Leben genießen könnt, dass ihr es lebt mit der richtigen Musik, mit Radio Frankfurt und mit Raul Helmer am Mikrofon. Einen sonnigen Gruß aus den Skyline-Studios euch.

0: Radio Frankfurt geht's Richtung Wochenende und auch Richtung Ende vom Mai. Und das heißt, es gibt meist um diese Zeit die neuen Meldungen vom Arbeitsmarkt, so auch heute. Und da gibt's Gutes zu vermelden. Hier in Hessen ist die Zahl der Arbeitslosen im Mai um 1,8% auf 208.672 Personen gefallen. Die aktuelle Arbeitslosenquote ist damit leicht auf 5,9% gesunken. Aber ist das wirklich gut und was genau hinter diesen Zahlen steckt, das frage ich jetzt besser Frank Martin, der kennt sich besser aus, denn er ist der Chef der regionalen Arbeitsagentur hier bei uns in Hessen.
1: In Summe kann man sagen, dass es ein relativ schwacher Frühjahrsaufschwung war. März und April, muss man sagen, haben wir fast keinen Frühjahrsaufschwung festgestellt. Der Mai ist jetzt der erste Monat, bei dem man davon reden kann, dass er den Erwartungen, die wir an ihn hatten, auch tatsächlich gerecht geworden ist. Das heißt, wir hatten jetzt einen Rückgang der Arbeitslosigkeit. Unternehmen haben aufgrund der gestiegenen Temperaturen und der besseren Arbeitsmöglichkeiten, vor allem in Außenberufen, wieder vermehrt eingestellt. Die Dynamik am Arbeitsmarkt ist damit leicht gestiegen.
0: Wie würden Sie das insgesamt bewerten?
1: Eine Trendwende liegt definitiv derzeit noch nicht vor. Wir haben unverändert sehr, sehr schwierige Rahmenbedingungen am Arbeitsmarkt. Unternehmen halten sich stark zurück mit Neueinstellungen. Die sozialversicherungspflichtige Beschäftigung ist zurückgegangen und auch die Zahl der freien Stellen, wenn auch leicht höher als im April, ist weiterhin auf einem niedrigen Niveau. Das produzierende Gewerbe hat massiv Stellen in den letzten Jahren abgebaut und hier ist auch keinerlei Trendwende in Sicht. Im Gegenteil, wir haben immer mehr Rückmeldungen aus den hessischen Agenturen und Jobcentern, dass im industriellen, im verarbeitenden Bereich weiter Personal freigesetzt wird.
0: Ansonsten momentan viel in der Diskussion die Rentendebatte, wo ich Sie gerade dran habe. Was sagen Sie zu diesem Thema?
1: Wir haben einen Fachkräftemangel, wir brauchen definitiv ältere Leute. Und von daher ist es richtig und wichtig, dass wir diese Diskussion führen. Wie können wir ältere Menschen besser am Arbeitsmarkt unterbekommen? Hier ist sicherlich noch Luft nach oben.
0: Die Arbeitslosenzahlen sind im Mai auch in Hessen diesen Monat erfreulicherweise mal zurückgegangen. Eine Trendwende ist das noch nicht, hat uns Frank Martin, Chef der hessischen Arbeitsagentur bei uns hier in Frankfurt gerade gesagt. Dankeschön für die Einschätzung und ein schönes Wochenende.

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4: Der Sonnenbrillenpflicht Freitagnachmittag mit ordentlichen Temperaturen, 30, 31 Grad, der Topwert mit nochmal blauem Himmel und Klimaanlage ist heute im Auto wahrscheinlich genauso Pflicht. Das sollten wir nochmal genießen, ehrlich gesagt, denn das Wetter wird sich ändern. In der kommenden Nacht bleibt es zum Draußensitzen nochmal sehr angenehm, also heute Abend nochmal wirklich genießen, alles draußen dänen. Morgen wird es sich ändern. Nicht mehr ganz so heiß, max 28 Grad, wenn überhaupt, je nachdem, wann die Gewitter kommen. Das Ganze nennt sich labile Luftmassen und dann kann Samstag oder Sonntag das ein oder andere Gewitter dabei sein. In jedem Fall wird es nicht mehr so heiß, Sonntag nur noch 25 Grad und für die nächste Woche immer mal ein Schauer drin. Nicht mehr der durchgängig blaue Himmel und allerdings auch, der ein oder andere wird es mögen, nicht mehr ganz so heiß. 24 Grad max oder sogar ein bisschen weniger. Die Nächte bleiben okay, 13, 15 Grad rum, also insofern eigentlich eine ganz freundliche Mischung. Nur nicht mehr ganz so hochsommerlich wie die letzten Tage.
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4: Der Feierabendüberblick aus der Frankfurter Verkehrszentrale. Liebe Grüße mit überwiegend kürzer werdenden Staulängen, außer auf der A3. Da haben wir momentan einmal vom Frankfurter Kreuz zum Mönchhofdreieck und insbesondere danach in der Baustellenstrecke Richtung Wiesbadener Kreuz einen Unfall. Und deswegen dort momentan ja, durchaus 20 bis 30 Minuten längere Fahrzeit. Wer also kann, könnte rein theoretisch über die 66 zum Wiesbadener Kreuz fahren. Da gibt es zwar eine Abbiegespur, noch ein bisschen auch Rückstau, ja, aber es ist nicht so ein großes Drama. Da könnte man etwas schneller und den Stau überwiegend abkürzen. Abgesehen von diesem noch die üblichen Verdächtigen, noch auf der Frankfurter Kreuzstrecke Richtung Offenbacher Kreuz, Gegenrichtung Richtung Mönchhofdreieck und von da weiter Richtung Rüsselsheimer Dreieck. Dann haben wir noch auf der 661 vom Frankfurter Osten Richtung Bad Homburger Kreuz, durchaus auch 15, 20 Minuten mehr, wegen am liegen gebliebenen Fahrzeug in der Baustelle dort. Und das waren sie auch schon die längsten Staus und all das wird jetzt minütlich weniger. Ich wünsche gutes Gelingen, kommt gut durch mit guter Musik hier von Radio Frankfurt am besten.
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4: Und die Blitzer in der 17-Uhr-Stunde stehen zum Beispiel in Frankfurt höchst am Industriepark im 30er-Bereich. Dann haben wir in Unterliederbach auf der Königsteiner Straße einen 30er-Blitzer, in Sachsenhausen einen 30er auf der Oskar-Sommer-Straße und 80 werdet ihr geknipst auf der 661 hinter der Nidderbrücke an der rechten Leitplanke. Vorsichtig fahren!
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1: 29. Mai 2015. Avicii steigt mit Waiting for Love in die Charts ein.

Tim Bergling wird 1989 in Stockholm geboren. Er macht Musik nachts in seinem Kinderzimmer. Er arbeitet hart daran, so zu werden wie seine großen Vorbilder Daft Punk. Mit 16 lädt er seine ersten Remixe und eigenen House-Songs ins Internet. Und damit schlägt er direkt ein. Er bekommt einen Plattenvertrag und kann ab sofort Vollzeit an seinem Traum arbeiten. Und das macht er. Wie besessen arbeitet und arbeitet er an seiner Musik. Und er wird immer besser. Die Arbeit zahlt sich aus. Er bringt Song nach Song raus. Ohne Pause arbeitet er immer und immer weiter. So viel, dass er irgendwann keine Kraft mehr hat und die Lust am Musikmachen verliert. 2016 hört er auf, live zu spielen und zieht sich zurück. Er will, dass sich alles wieder so anfühlt wie früher. Zu Hause, nachts, im Kinderzimmer. Aber dieses Gefühl bekommt er leider nie mehr zurück. Am 20. April 2018 nimmt er sich das Leben. Zurück bleibt seine Musik, zum Beispiel Waiting for Love.

0: Mit Radio Frankfurt und der besten Mischung geht's in einen Traumabend Freitag mit großartigem Wetter und großartiger Musik. Das ist ja genau unser Ding, dass wir Sachen kombinieren, die andere gar nicht können, weil wir quer durch die Jahrzehnte zusammenbasteln. Zum Beispiel jetzt auch gleich nach der Werbung die Einkaufstipp, die regionalen, die gibt's gleich. Und danach schaut mit Tears for Fears oder auch danach dann zum Mitsingen Hip-Hop-Heavy Rapper's Delight mit Sugar Hill Gang. Yay! Also gute Laune bei Radio Frankfurt ist vorprogrammiert. Bleibt dran.
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0: Und noch ein Schippchen drauf, den Topwert, den kriegen wir jetzt tatsächlich momentan gerade rein mit 31,0 Grad. Und die sind exakt im Moment gerade auf der Fressgasse gemessen und auch in Offenbach.
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0: Forderungen.
1: Die EU-Kommission hatte das Geld auf Eis gelegt, weil Ungarn nicht genug gegen Korruption und andere Interessenkonflikte tat und auch Grundprinzipien der Rechtsstaatlichkeit missachte. Nun soll das Geld wieder fließen, wenn der neue Regierungschef Modja seine Reformen umsetzt. Alleine 10 Milliarden Euro sollen aus dem Corona-Aufbaufonds kommen. Eile ist geboten, Investitionen müssen bis Ende August umgesetzt werden. Gut 6 Milliarden Euro für Strukturförderung kommen noch hinzu. Der Regierungschef sprach von einem historischen Durchbruch. Aus Brüssel, Dieter Ebeling.
0: Die Regierung will möglicherweise den 8-Stunden-Tag kippen. Mehr Flexibilität statt feste Arbeitszeiten, das ist die erklärte Marschroute. Der Deutsche Gewerkschaftsbund wehrt sich dagegen und sieht die Mehrheit der Beschäftigten hinter sich.
2: Wir wollen kürzere Arbeitszeiten, sagen die meisten Befragten, vor allem Männer mit Kind. Und der DGB schlägt in dieselbe Kerbe. Die Pläne der Regierung gingen komplett an der Lebenswirklichkeit von Familien vorbei. Am Ende sorgten flexible Arbeitszeiten pro Woche nur für mehr Krankmeldungen, nicht für mehr Wachstum. Aber genau das, also die Wirtschaft ankurbeln, das will die Regierung und bekommt Rückendeckung von den Unternehmern. Claudia Wächter, Nachrichtenredaktion.
0: Der ukrainische Präsident Selenskyj hat vor einem neuen schweren russischen Angriff gewarnt. Es gäbe Informationen über eine bevorstehende massive Attacke, schrieb er in sozialen Netzwerken. Erst am Wochenende hatte Russland die Ukraine und besonders die Hauptstadt Kiew mit einem Großangriff überzogen. Laut Selenskyj zeigt die Zerstörungstaktik Russlands, dass Moskau weiter auf eine militärische Lösung des Konflikts setzt. Er rief die westlichen Partner erneut zur Lieferung von Flugabwehrwaffen auf. Der Frühling in Deutschland ist deutlich wärmer und sonniger gewesen als im Schnitt. Nach einer vorläufigen Auswertung des Deutschen Wetterdienstes lag die Durchschnittstemperatur bei 9,9 Grad. Damit dürfte das Frühjahr 2026 zu den 10 mildesten seit Beginn der Wetteraufzeichnungen 1881 zählen. Gleichzeitig war es sehr trocken, es fiel nur rund 68% des langjährigen Niederschlags.
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4: Der Freitagabend bleibt ein schöner, viel schöne, lauwarme Abendluft heute bei einem Abendwert, der auch noch am späten Abend erst unter 20 Grad geht. Sollten wir genießen, denn das Wetter kippt Richtung Wochenende. Morgen starten wir zwar noch schön, aber dann kommen immer mehr Wolken rein. Und mit den Wolken steigt die Chance auf Gewitter. Ob die jetzt am Samstag oder Sonntag bei uns hier in Frankfurt und drumherum sein werden, ist noch ein bisschen schwierig. Insgesamt nennt sich das Ganze meteorologisch eine labile Luftmasse. Und die sorgt dafür, dass es in jedem Fall so ein bisschen weniger hochsommerlich wird. Morgen bei bis zu 28, Sonntag sogar nur 25. Ja, und mehr Wolken und weniger Sonne heißt dann auch, dass es dann in der kommenden Woche nicht mehr ganz so brütend heiß wird. Die nächste Woche dann eher so im Mittelbereich, 24 Grad rum max. Immer mal eine Wolke, durchaus auch mal ein Regen. Und das ist ja für die Natur ja auch gar nicht so schlecht.
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4: Der Feierabendüberblick aus der Frankfurter Verkehrszentrale. Liebe Grüße mit überwiegend kürzer werdenden Staulängen, außer auf der A3. Da haben wir momentan einmal vom Frankfurter Kreuz zum Mönchhofdreieck und insbesondere danach in der Baustellenstrecke Richtung Wiesbadener Kreuz einen Unfall. Und deswegen dort momentan ja, durchaus 20 bis 30 Minuten längere Fahrzeit. Wer also kann, könnte rein theoretisch über die 66 zum Wiesbadener Kreuz fahren. Da gibt es zwar eine Abbiegespur, noch ein bisschen auch Rückstau, ja, aber es ist nicht so ein großes Drama. Da könnte man etwas schneller und den Stau überwiegend abkürzen. Abgesehen von diesem noch die üblichen Verdächtigen, noch auf der Frankfurter Kreuzstrecke Richtung Offenbacher Kreuz, Gegenrichtung Richtung Mönchhofdreieck und von da weiter Richtung Rüsselsheimer Dreieck. Dann haben wir noch auf der 661 vom Frankfurter Osten Richtung Bad Homburger Kreuz, durchaus auch 15-20 Minuten mehr, wegen am liegen gebliebenen Fahrzeug in der Baustelle dort. Und das waren sie auch schon, die längsten Staus, und all das wird jetzt minütlich weniger. Ich wünsche gutes Gelingen, kommt gut durch mit guter Musik hier von Radio Frankfurt am besten.
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4: Und auch freitags in der 18. Stunde wird noch geblitzt. Ja, tatsächlich. Weiß auch nicht, die machen auch nicht Feierabend, die Kollegen. Ein 30er-Blitzer in Frankfurt auf der oder an der Obermainanlage. 40 Max auf der Langenstraße in Offenbach um Bürgel in der Kettler.

0: Straße ein 30er Blitzer, in Hanau-Kesselstadt an der Kastanienallee 30 und in Dietesheim am Südring bitte auch nicht mehr als 30 fahren. Fahrt schon vorsichtig.
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0: Kurz nach 6 und mit Radio Frankfurt gehen wir in einen großartigen Freitagabend. Und ob das Wochenende sportlich auch großartig wird, das klären wir gleich mit unserer Sportsrakete, mit unserem Sportreporter nach den nächsten beiden Musiken. Aber Knowing Me, Knowing You macht auf jeden Fall bis dahin gute Laune. Und Britney Spears mit Baby One More Time gibt's jetzt von mir. Ich bin Raul Helmer. Einen schönen guten Abend.

0: Ein großartiger Freitagabend steht uns ins Haus. Radio Frankfurt hier mit den Aussichten, die bestens sind für heute Abend und sportlich auch fürs Wochenende, Fragezeichen. An sich schon, denn großen Live-Sport gibt es morgen Abend zum Beispiel bei uns in der City mit der Frankfurt Galaxy und dem zweiten Saisonspiel. Die München Ravens kommen zu uns an den Bernheimer Hang. Und Radio Frankfurt Sportreporter Felix Rockenkamp, gib uns mal den Überblick, was können wir da zum Beispiel erwarten?
1: Ich hoffe, ein spektakuläres Spiel. Mit München kommt eine Mannschaft zu uns nach Frankfurt, die es ordentlich drauf hat. Wobei Galaxy-Headcoach Thomas Kösling sogar noch einen Schritt weiter geht.
2: München ist so für viele der Top-Favorit auf den Titel. Sie sind wahrscheinlich das tiefeste Team, also haben die größte Breite im Kader, da auch viele Spieler aus Stuttgart verpflichten können. Und ja, somit kommt ein absoluter Brocken da nach Frankfurt. Ihr erstes Spiel, glaube ich, haben sie in der Offensive schon gezeigt, was da auf einen zukommt. Sehr vielseitig, wirklich auf allen Ebenen können sie dich attackieren und das wird eine Challenge für uns. Auf der anderen Seite konnte man aber aussehen, dass sie in der Defensive noch verwundbar sind.
1: Challenges sind doch im Leben immer da und auch mal gut, sie zu haben. Das erste Spiel, das war echt bitter, diese Ein-Punkt-Niederlage gegen Paris. Aber trotzdem konnten einige Schlüsse daraus gezogen werden.
2: Wir müssen finishen. Wir müssen die kleinen Fehler wie geblockte Field Goals und sowas müssen wir natürlich abstellen. Das sind 4 verschenkte Punkte und am Ende müssen wir einfach die Plays machen.
1: Und damit am besten Punkte erzielen. Unsere Galaxy spielt morgen Abend ihr zweites Saisonspiel. Es kommt der Titelmitfavorit aus München zu uns nach Frankfurt.
0: Und wir drücken natürlich die Daumen. Los geht's am Bornheimer Hang um 18 Uhr. Aber das war's ja noch nicht fürs Wochenende, oder?
1: Ganz genau. Morgen und übermorgen findet nämlich das Top 4 in der Tischtennis-Bundesliga statt. Gespielt wird bei uns in der Ballsporthalle. Da klärt sich dann die Frage, wer wird deutscher Tischtennismeister?
0: Also, da gibt's auch Live-Sport, morgen Football und morgen und am Sonntag Tischtennis. Das sportliche Wochenende kann kommen und wer nicht hingeht, der fiebert doch zumindest mit und wir drücken allen beiden Mannschaften die Daumen.

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1: Der Freitagabend bleibt ein schöner, viel schöne, lauwarme Abendluft heute bei einem Abendwert, der auch noch am späten Abend erst unter 20 Grad geht. Sollte man genießen, denn das Wetter kippt Richtung Wochenende. Morgen starten wir zwar noch schön, aber dann kommen immer mehr Wolken rein. Und mit den Wolken steigt die Chance auf Gewitter. Ob die jetzt am Samstag oder Sonntag bei uns hier in Frankfurt und drumherum sein werden, ist noch ein bisschen schwierig. Insgesamt nennt sich das Ganze meteorologisch eine labile Luftmasse. Und die sorgt dafür, dass es in jedem Fall so ein bisschen weniger hochsommerlich wird. Morgen bei bis zu 28, Sonntag sogar nur 25. Ja, und mehr Wolken und weniger Sonne heißt dann auch, dass es dann in der kommenden Woche nicht mehr ganz so brütend heiß wird. Die nächste Woche dann eher so im Mittelbereich, 24 Grad rum max. Immer mal eine Wolke, durchaus auch mal ein Regen. Und das ist ja für die Natur ja auch gar nicht so schlecht.
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1: Der Feierabendüberblick aus der Frankfurter Verkehrszentrale. Liebe Grüße mit überwiegend kürzer werdenden Staulängen, außer auf der A3. Da haben wir momentan einmal vom Frankfurter Kreuz zum Mönchhofdreieck und insbesondere danach in der Baustellenstrecke Richtung Wiesbadener Kreuz einen Unfall. Und deswegen dort momentan ja, durchaus 20 bis 30 Minuten längere Fahrzeit. Wer also kann, könnte rein theoretisch über die 66 zum Wiesbadener Kreuz fahren. Da gibt es zwar eine Abbiegespur, noch ein bisschen auch Rückstau, ja, aber es ist nicht so ein großes Drama. Da könnte man etwas schneller und den Stau überwiegend abkürzen. Abgesehen von diesem noch die üblichen Verdächtigen, noch auf der Frankfurter Kreuzstrecke Richtung Offenbacher Kreuz, Gegenrichtung Mönchhofdreieck und von da weiter Richtung Rüsselsheimer Dreieck. Dann haben wir noch auf der 661 vom Frankfurter Osten Richtung Bad Homburger Kreuz, durchaus auch 15-20 Minuten mehr, wegen am liegen gebliebenen Fahrzeug an der Baustelle dort. Und das waren sie auch schon, die längsten Staus, und all das wird jetzt minütlich weniger. Ich wünsche gutes Gelingen, kommt gut durch mit guter Musik hier von Radio Frankfurt am besten.
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1: Und auch freitags in der 18. Stunde wird noch geblitzt. Ja, tatsächlich. Weiß auch nicht, die machen auch nicht Feierabend, die Kollegen. Ein 30er Blitzer in Frankfurt auf der oder an der Obermainanlage. 40 Max auf der Langenstraße in Offenbach. Um Bürgel in der Kettlerstraße ein 30er Blitzer. In Hanau-Kesselstadt an der Kastanienallee 30. Und in Dietesheim am Südring bitte auch nicht mehr als 30 fahren. Fahrt schön vorsichtig.
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3: Am Ende des Börsentages und der Börsenwoche hatte der DAX einen kleinen Aufschlag geschafft. Zum Xetra-Schluss lag der DAX bei 25.104 Punkten. Das waren unwesentliche 0,05% mehr als gestern. Letztlich war der Gesamtmarkt mit kleinen Auf- und Abs heute auf der Stelle getreten. Die Anleger erwarten ab, ob sich denn in puncto Waffenstillstand oder gar Frieden zwischen den USA und dem Iran über das Wochenende wirklich etwas tut. Positiv wirkte auch die im Mai gesunkene Inflationsrate. Gefragt waren bei den Anlegern die Aktien von Scout24, SAP und Zalando. Abwärts ging es indessen mit den Kursen von Bayer, Siemens Energy und Bayersdorf. Der Eurokurs verteuerte sich am Abend auf einen $1,16,50. Aus Frankfurt, Klaus Bente.
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0: Radio Frankfurt auf dem Weg oder schon eigentlich im Freitagabend. Top-Wetter heute noch, aber zum Wochenende soll es ja dann noch ein bisschen mehr wolkig, mehr gewittrig werden. Also den Sonntagvormittag zum Beispiel ein bisschen verlängert schlafen, ein bisschen Frühstück, ein bisschen Radio hören zum Beispiel. Dann unsere Reisesendung von 10 bis 12. Das ist so ein richtiger Gemütlichkeitsfaktor. Gastgeber ist dann wieder Dieter Döring. Und Dieter, du warst in den letzten Wochen immer viel in den United States of America unterwegs, warst dann kurz mal im Mittelmeer und verrätst uns jetzt und hier und heute bei mir schon mal, wo es dieses Wochenende hingeht, oder?
1: Das erzähle ich dir sehr gerne. Wir sind mal wieder in den USA. Hat ja auch einen Grund, dass wir in diesem Jahr so oft dort drüber berichten, denn die USA haben ja Grund zu feiern. Zum einen natürlich 250 Jahre Vereinigte Staaten. Dann außerdem die Fußball-WM findet statt. Ist ja auch nicht mehr lang hin, ne? Und dann feiert auch die Route 66 ihren 100. Geburtstag. Und deshalb ist die Route 66 in Illinois genau unser Thema jetzt am Sonntag. Also Route 66, an was denkt man da? Ist ja klar, ne? Alte Diners mit Neonreklamen. Ich habe mich übrigens informiert, also wir würden in Deutschland wahrscheinlich alte Diner sagen, aber in Amerika sagt man alte Diners. Also mit S hinten, ne? Außerdem nostalgische Tankstellen, kleine Orte voller Geschichten und Menschen, die diese Straße im Herzen tragen. Ja, und wir starten in Chicago. Unter anderem sind wir auch in Springfield. Also ich glaube, das wird wirklich sehr interessant. Jetzt am Sonntag, unser Thema. Ein Roadtrip auf der Route 66 durch Illinois.
0: Ah, das klingt ja wirklich nice. Also wer da Lust drauf hat, einfach mal sich entführen zu lassen, einfach Sonntag einschalten, wenn Dieter Döring uns alle genau dahin entführt. Ganz viel Spaß dabei. Das ist sonntags von 10 bis 12. Und jetzt entführe ich euch wieder Richtung Freitagabend und gute Laune Musik hier bei Radio Frankfurt.
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1: Ich bin David Riemer. Die USA und der Iran nähern sich nach US-Angaben einer Einigung auf eine Verlängerung der Waffenruhe und weitere Verhandlungen. US-Vizepräsident J.D. Vance sagte, bei einer Absichtserklärung seien viele Fortschritte gemacht worden, an einigen Punkten werde aber noch gearbeitet. Ob Präsident Trump zustimmt, sei offen, eine Bestätigung aus Teheran gibt es bisher nicht. Entlastung für Deutschlands Verbraucher. Die Inflation hat an Tempo verloren. Sie lag im Mai bei 2,6% nach 2,9% im April. Das hat das Statistische Bundesamt auf Basis vorläufiger Zahlen mitgeteilt.
2: Der Iran-Krieg hat vor allem die Energiepreise in die Höhe getrieben und damit auch die Inflation im April. Nun ist die Teuerungsrate im Mai aber offenbar gedrosselt worden, ein gutes Stück, obwohl der Iran-Krieg und die Sperrung der Straße von Hormuz insbesondere weiter die Preise treiben. Es liegt nahe, dass der von der Regierung gewährte Tankrabatt von rund 17 Cent pro Liter Sprit dabei eine Rolle spielt. Allerdings läuft der Tankrabatt, wenn er nicht verlängert wird, Ende Juni aus. Und Volkswirte fürchten, dass die höheren Energiepreise erst noch nach und nach auf Lebensmittel und Dienstleistungen durchschlagen. Aus Berlin, Ronny Tochau.
1: Nach dem Vorbild von Australien haben mehrere Länder eine Altersbeschränkung für die Nutzung sozialer Medien eingeführt oder arbeiten daran. Aber Menschenrechtler sagen, Verbot oder Altersbeschränkungen allein greifen zu kurz, um Minderjährige vor schädlichen Folgen zu schützen. Das UN-Menschenrechtsbüro

0: für Schäden zur Verantwortung gezogen werden können. Aus Genf, Christiane Ulrich.
1: Nach dem Regierungswechsel in Ungarn will die EU-Kommission fast 16,5 Milliarden Euro an festgesetzten EU-Mitteln freigeben. Der Großteil des Geldes solle fließen, wenn beschlossene Reformen und Investitionen umgesetzt sind. Das sagte EU-Kommissionspräsidentin von der Leyen. Sie lobte die neue Regierung von Ministerpräsident Magyar für ihr schnelles und entschlossenes Vorgehen, etwa gegen Korruption.
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3: Der Freitagabend bleibt ein schöner, viel schöne, lauwarme Abendluft heute bei einem Abendwert, der auch noch am späten Abend erst unter 20 Grad geht. Sollten wir genießen, denn das Wetter kippt Richtung Wochenende. Morgen starten wir zwar noch schön, aber dann kommen immer mehr Wolken rein. Und mit den Wolken steigt die Chance auf Gewitter. Ob die jetzt am Samstag oder Sonntag bei uns hier in Frankfurt und drumherum sein werden, ist noch ein bisschen schwierig. Insgesamt nennt sich das Ganze Meteorologie. Logisch eine labile Luftmasse. Und die sorgt dafür, dass es in jedem Fall so ein bisschen weniger hochsommerlich wird. Morgen bei bis zu 28, Sonntag sogar nur 25. Ja, und mehr Wolken und weniger Sonne heißt dann auch, dass es dann in der kommenden Woche nicht mehr ganz so brütend heiß wird. Die nächste Woche dann eher so im Mittelbereich, 24 Grad rum max. Immer mal eine Wolke, durchaus auch mal ein Regen. Und das ist ja für die Natur ja auch gar nicht so schlecht.
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3: Und Update aus der Verkehrszentrale auf freitags um die Uhrzeit noch zwei Staus. Und zwar einmal die 661 Richtung Bad Homburger Kreuz, vorm Bad Homburger Kreuz ein bisschen Stau. Und auf der Strecke beim Mönchhofdreieck in beiden Richtungen um die 10 Minuten.
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3: Radio Frankfurt, wir grooven uns langsam ein Richtung Feierabend, Richtung Wochenende. Für die meisten wird es ein schöner Abend, hoffe ich doch zumindest. Wir tun und ich tue das, was dafür notwendig ist, euch zum Beispiel gute Musik zu spielen. Kamerad mit Be Mine gibt's gleich. Und im Hintergrund ist schon Opus mit Life is Life sich am Warmlaufen. Und wie ihr euch warmlaufen könnt, schon ein bisschen für die nächste Woche vorausgedacht, das erkläre ich euch gleich nach den nächsten beiden Musiken. Im Studio noch diese Stunde ist Raul Helmer.

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1: Radio Frankfurt mit dem Freitagabend und der letzten Mittagspause, die heute schon durch ist, aber ein Gewinner, den wir uns jetzt noch mal ganz kurz zu Gemüte führen, sozusagen als Abendnachtisch, nämlich den Ralf, der heute seine Mittagspause mit Kollegen und Firma gewonnen hat. Der hat heute Mittag einen Anruf bekommen vom Andi Schmidt, quasi live aus der Sendung. Und wir spielen mal Schlüsselloch und hören mal noch mal rein, was die beiden da gequatscht haben. Da hat er nämlich erfahren, der Ralf, dass er gewonnen hat.
2: Ja, super, dankeschön.
3: Mit wem gehst du denn hin? Wie heißt denn eure Firma und mit wie vielen Leuten geht ihr denn da hin?
2: Ja, wir sind 8 Leute und Misumi Europa aus Frankfurt. Da kommen wir her.
3: Okay, was macht Misumi?
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1: Der Freitagabend bleibt ein schöner, viel schöner, lauwarmer Abendluft heute bei einem Abendwert, der auch noch am späten Abend erst unter 20 Grad geht. Sollten wir genießen, denn das Wetter kippt Richtung Wochenende. Morgen starten wir zwar noch schön, aber dann kommen immer mehr Wolken rein. Und mit den Wolken steigt die Chance auf Gewitter. Ob die jetzt am Samstag oder Sonntag bei uns hier in Frankfurt und drumherum sein werden, ist noch ein bisschen schwierig. Insgesamt nennt sich das Ganze Meteorologie. Logisch eine labile Luftmasse. Und die sorgt dafür, dass es in jedem Fall so ein bisschen weniger hochsommerlich wird. Morgen bei bis zu 28, Sonntag sogar nur 25. Ja, und mehr Wolken und weniger Sonne heißt dann auch, dass es dann in der kommenden Woche nicht mehr ganz so brütend heiß wird. Die nächste Woche dann eher so im Mittelbereich, 24 Grad rum max. Immer mal eine Wolke, durchaus auch mal ein Regen. Und das ist ja für die Natur ja auch gar nicht so schlecht.
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1: Und auch um 7:30 am Freitagabend bei feinstem, schönstem Draußenwetter leider noch ein Stau, den ich euch mitgeben muss. Die anderen haben sich so nach und nach aufgelöst. Auf der 661 läuft's wieder. Auf der A3 vom Mönchhof-Dreieck Richtung Wiesbaden läuft's auch. In der Gegenrichtung klemmt's aber. Da gab's auch wiederum in der Baustelle ein liegen gebliebenes Fahrzeug. Und deswegen klemmt es vom Wiesbadener Kreuz Richtung Frankfurt auch immer noch satt. Mit einer guten halben Stunde. Deswegen auch der Tipp einfach an Wiesbadener Kreuz. Wer Richtung Frankfurt will, auf der A66 dann langfahren und dann ja, abbiegen, je nachdem, wo ihr hin wollt. In die Frankfurter City oder auf die A5 und dann quer rüber zum Frankfurter Kreuz und von da weiter. Im Moment aber auf jeden Fall nicht nach dem Wiesbadener Kreuz auf der A3 bleiben, sondern lieber am Wiesbadener Kreuz abfahren. Ansonsten alles frei. Eine weitere gute und sichere Fahrt wünsche ich euch.
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1: 29. Mai 1989. Camouflage sind mit Love is a Shield neu in den Charts.
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1: Es ist 1983. Heiko, Markus und Oliver sind drei Freunde aus Bietigheim-Bissingen. Drei Freunde mit einem Traum. Musiker sein, die Welt bereisen, auf Bühnen stehen vor Hunderten, Quatsch, Tausenden kreischenden Fans. Träumen kann man ja mal. Und dieser Traum beginnt im Keller von Heikos Eltern. Hier haben sich die drei ein kleines Studio eingerichtet. Von hier aus schreiben sie Songs und träumen schon mal von den großen Bühnen. Zuerst aber geht es auf die kleinen Bühnen der Jugendclubs der Region. Am Anfang nur in Bietigheim, bald im ganzen Landkreis und dann in ganz Baden-Württemberg. Und irgendwann sogar über die Grenzen des Bundeslands hinaus. Camouflage schallt bis nach Frankfurt am Main, wo ein kleines Label die Band hört und unter Vertrag nimmt. Also raus aus dem Keller von Heikos Eltern und ab nach Frankfurt in ein richtiges Tonstudio. 6 Jahre nach der Gründung kommt dann sogar schon das zweite Album Methods of Silence raus und darauf ist auch Love is a Shield.

0: Einen schönen Freitagabend mit Radio Frankfurt und ein schönes Wochenende auch gleich für mich. Ich habe noch ein bisschen für euch, gleich ein paar Einkaufstipps, so-called Werbung und danach ein bisschen Musik. Großartige Zusammenstellung mal wieder. Lena mit Strip, aber mit Thank You for the Music und Depeche Mode mit I Just Can't Get Enough. Ja, wer nicht genug bekommt, der soll auf der anderen Seite der Nachrichten gerne unseren Enrico Ostendorf einschalten, denn der ist dann für den Freitagabend und die besten Mixe zuständig. Ja, und das beste Wetter haben wir heute Abend eh. Insofern sage ich hasta pronto, bis bald. Paul Hemmer verabschiedet sich in das Wochenende. Nächste Woche ist Marc Mosbrugger dann wieder für euch da. Und wir hören uns dann in 2 Wochen wieder. Ein schönes Wochenende und lasst es euch gut gehen. Und jetzt nochmal ordentlich die Musik genießen. Gleich dranbleiben.
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1: Ich bin David Riemer. US-Präsident Trump hat eine endgültige Entscheidung zu den Verhandlungen mit dem Iran angekündigt. Er werde sich dazu im Lagezentrum des Weißen Hauses treffen. Seit Tagen wird intensiv über ein Rahmenabkommen verhandelt. Eine Einigung soll kurz bevorstehen. Trump betonte erneut, der Iran müsse sich verpflichten, niemals eine Atomwaffe zu besitzen. Außerdem solle die Straße von Hormuz sofort geöffnet werden. Nach dem Regierungswechsel in Ungarn will die Europäische Kommission festgesetzte EU-Mittel in Höhe von fast 16,5 Milliarden Euro für das Land freigeben. EU-Kommissionspräsidentin von der Leyen knüpfte die Freigabe des Geldes aber auch an Bedingungen.
2: Die EU-Kommission hatte das Geld auf Eis gelegt, weil Ungarn nicht genug gegen Korruption und andere Interessenkonflikte tat und auch Grundprinzipien der Rechtsstaatlichkeit missachte. Nun soll das Geld wieder fließen, wenn der neue Regierungschef Modja seine Reformen umsetzt. Alleine 10 Milliarden Euro sollen aus dem Corona-Aufbaufonds kommen. Eile ist geboten, Investitionen müssen bis Ende August umgesetzt werden. Gut 6 Milliarden Euro für Strukturförderung kommen noch hinzu. Der Regierungschef sprach von einem historischen Durchbruch. Aus Brüssel, Dieter Ebeling.
1: Die Regierung will möglicherweise den 8-Stunden-Tag kippen. Mehr Flexibilität statt feste Arbeitszeiten, das ist die erklärte Marschroute. Der Deutsche Gewerkschaftsbund wehrt sich dagegen und sieht die Mehrheit der Beschäftigten hinter sich.
3: Wir wollen kürzere Arbeitszeiten, sagen die meisten Befragten, vor allem Männer mit Kind. Und der DGB schlägt in dieselbe Kerbe. Die Pläne der Regierung gingen komplett an der Lebenswirklichkeit von Familien vorbei. Am Ende sorgten flexible Arbeitszeiten pro Woche nur für mehr Krankmeldungen, nicht für mehr Wachstum. Aber genau das, also die Wirtschaft ankurbeln, das will die Regierung und bekommt Rückendeckung von den Unternehmern. Claudia Wächter, Nachrichtenredaktion.
1: Der ukrainische Präsident Selenskyj hat vor einem neuen schweren russischen Angriff gewarnt. Es gebe Informationen über eine bevorstehende massive Attacke, schrieb er in sozialen Netzwerken. Erst am Wochenende hatte Russland die Ukraine und besonders die Hauptstadt Kiew mit einem Großangriff überzogen. Laut Selenskyj zeigt die Zerstörungstaktik Russlands, dass Moskau weiter auf eine militärische Lösung des Konflikts setzt. Er rief die westlichen Partner erneut zur Lieferung von Flugabwehrwaffen auf.
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1: Ich bin David Riemer. Der Iran hat US-Präsident Trump vorgeworfen, zentrale Vereinbarungen des geplanten Rahmenabkommens zu verzerren oder zu ignorieren. Trump versuche, einen vorgetäuschten Erfolg zu inszenieren. Das schreibt die Nachrichtenagentur Fars unter Berufung auf informierte Kreise. Ein Außenamtssprecher sagte, eine endgültige Einigung sei noch nicht erzielt worden. Ex-Bundesverkehrsminister Scheuer hat Ärger mit der Justiz. Es geht um den Vorwurf einer Falschaussage im Zusammenhang mit der gescheiterten PKW-Maut. Das Landgericht Berlin hat eine entsprechende Anklage zugelassen. Laut Staatsanwaltschaft soll Scheuer vor dem Mautuntersuchungsausschuss des Bundestags gelogen haben.
2: Die PKW-Maut galt als großer Wurf, wurde am Ende aber vom Europäischen Gerichtshof kassiert. Der sah eine Diskriminierung ausländischer Fahrer. Die Regierung musste die Verträge kündigen und den künftigen Betreibern mehr als 240 Millionen Euro Schadenersatz zahlen. Im späteren Untersuchungsausschuss kam dann die Frage auf, ob die Betreiber angeboten hätten, mit der Unterschrift unter die Mautverträge bis zur EuGH-Entscheidung zu warten. An so ein Angebot hätten sich Scheuer und ein Ex-Staatssekretär aber nicht erinnern können. Die Anklage wirft ihnen nun bewusste Falschaussagen vor. Katrin Müller, Nachrichtenredaktion.
1: Es war ein spektakulärer Coup in der Sparkasse in Gelsenkirchen. Jetzt, 5 Monate nach dem Millioneneinbruch, bekommen die ersten Kunden Wertsachen oder sogar Bargeld zurück. Das teilte die Sparkasse mit.
3: Schmuck, Geld, Gold, es geht um zehntausende Gegenstände, die die Einbrecher aus den Schließfächern herausgerissen und im Chaos zurückgelassen hatten. Manche können sich also freuen, doch nicht alle bekämen ihr Eigentum komplett zurück, räumt der Sparkassenchef ein. Mit einem Kernbohrer hatten damals die Räuber den Tresorraum geknackt, ein spektakulärer Millionenraub. Und die Täter, die sind bis heute nicht gefasst. Claudia Wächter, Nachrichtenredaktion.
1: NRW-Ministerpräsident Wüst hat Spekulationen über einen möglichen Kanzlertausch klar widersprochen und Friedrich Merz seine volle Unterstützung zugesagt. Die Spekulationen seien Quatsch, so Wüst wörtlich. Laut mehrerer Medien soll es innerhalb der Union Gerüchte darüber gegeben haben, dass Merz wegen der schwierigen Lage der schwarz-roten Koalition durch einen anderen Politiker ersetzt werden könnte. Dabei soll der Name des NRW-Regierungschefs Wüst gefallen sein.
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2: Ich bin Diana Kramer. Ex-Bundesverkehrsminister Andreas Scheuer hat Ärger mit der Justiz im Zusammenhang mit der gescheiterten Pkw-Maut. Das Landgericht Berlin hat eine entsprechende Anklage zugelassen. Laut Staatsanwaltschaft soll Scheuer vor dem Mautuntersuchungsausschuss des Bundestags gelogen haben.
3: Scheuer bestreitet den Vorwurf. Die Pkw-Maut war 2019 vom Europäischen Gerichtshof als rechtswidrig gestoppt worden. Ein Untersuchungsausschuss hatte sich danach mit möglichen Fehlern Scheuers befasst. Kritisiert wurde vor allem, dass er Betreiberverträge zur Pkw-Maut bereits abschloss, noch bevor endgültige Rechtssicherheit beim EuGH bestand. Die Betreiber sollen allerdings eine Verschiebung bis dahin angeboten haben. Scheuer will sich daran nicht erinnern können. Den deutschen Steuerzahler kostete das Mautdebakel mehrere hundert Millionen Euro. David Riemer, Berlin.
2: Der Iran hat US-Präsident Donald Trump vorgeworfen, zentrale Vereinbarungen des geplanten Rahmenabkommens zu verzerren oder zu ignorieren. Es sei noch keine endgültige Einigung erzielt worden, heißt es aus Teheran. Trump versuche, einen vorgetäuschten Erfolg zu inszenieren. Der Iran widerspricht ihm unter anderem bei der Freigabe eingefrorener Gelder, der Straße von Hormuz und dem Umgang mit angereichertem Uran. Der Brennerpass wird morgen wegen einer Demonstration für den Verkehr gesperrt. Das gilt für die Brenner Autobahn und alle Nebenstrecken. Um ein Verkehrschaos zu verhindern, haben Behörden dazu aufgerufen, das österreichische Bundesland Tirol großräumig zu umfahren.
4: Die Lage am Brenner war kurz vor Beginn der 8-stündigen Sperre wenig dramatisch. Der Verkehr auf dem wichtigsten Alpenpass war zwar stark, aber es kam bis zum Abend kaum zu längeren Staus. Dennoch ist eine gewisse Anspannung bei den Behörden zu spüren. Niemand weiß so recht, ob es während der Blockade zum Verkehrskollaps kommt. Die Polizei im Süden Bayerns, also weit vor dem Brenner, hat jedenfalls alle Beamten an Bord und auch das Bayerische Rote Kreuz stellt sich vorsorglich darauf ein, Menschen im Stau mit Wasser zu versorgen. Aus Matrei, Matthias Röder.
2: Eine Unwetterfront sorgt in Teilen von Nordrhein-Westfalen für hunderte Feuerwehreinsätze. In Münster liefen Keller voll, Bäume stürzten auf Straßen. Ein Open-Air-Konzert nahe der Halle Münsterland musste laut WDR abgebrochen werden. Auch der Zugverkehr ist betroffen. Einige Fernzüge werden in Bahnhöfen zurückgehalten.
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1: Ich bin Diana Kramer. Die Inflation in Deutschland hat an Tempo verloren. Sie lag im Mai bei 2,6% nach 2,9% im April. Das hat das Statistische Bundesamt anhand vorläufiger Zahlen mitgeteilt. Grund für die abgebremste Inflation könnte der Tankrabatt sein.
2: Der Iran-Krieg hat vor allem die Energiepreise in die Höhe getrieben und damit auch die Inflation im April. Nun ist die Teuerungsrate im Mai aber offenbar gedrosselt worden, ein gutes Stück, obwohl der Iran-Krieg und die Sperrung der Straße von Hormuz insbesondere weiter die Preise treiben. Es liegt nahe, dass der von der Regierung gewährte Tankrabatt von rund 17 Cent pro Liter Sprit dabei eine Rolle spielt. Allerdings läuft der Tankrabatt, wenn er nicht verlängert wird, Ende Juni aus. Und Volkswirte fürchten, dass die höheren Energiepreise erst noch nach und nach auf Lebensmittel und Dienstleistungen durchschlagen. Ronny Torau, Berlin.
1: Die gescheiterte Pkw-Maut hat für den früheren Bundesverkehrsminister Andreas Scheuer ein juristisches Nachspiel. Das Landgericht Berlin hat Anklage zugelassen. Es geht um den Vorwurf der Falschaussage vor dem Mautuntersuchungsausschuss des Bundestags. Scheuer selbst weist die Vorwürfe zurück. 2019 war die geplante Pkw-Maut vor dem Europäischen Gerichtshof gescheitert. Scheuer wird unter anderem vorgeworfen, Verträge abgeschlossen zu haben, bevor überhaupt Rechtssicherheit bestand. Seit einigen Tagen gibt es Spekulationen über einen möglichen Kanzlertausch. Jetzt hat sich NRW-Ministerpräsident Hendrik Wüst in der Debatte zu Wort gemeldet und klar widersprochen. Er sagte Kanzler Friedrich Merz seine volle Unterstützung zu.
3: Die Spekulationen sind einfach Quatsch, so Wüst wörtlich. Er warnt vor solchen Gerüchten und Personalspekulationen, denn die Herausforderungen in Deutschland sind groß, nur darum geht es jetzt, sagte Wüst. Laut einiger Medien soll es innerhalb der Union zuletzt Gerüchte gegeben haben, wonach Kanzler Merz wegen der schwierigen Lage der schwarz-roten Koalition durch einen anderen Politiker ersetzt werden könnte. Dabei soll der Name des NRW-Ministerpräsidenten Wüst gefallen sein. Auch aus dem Umfeld des Kanzlers selbst werden die Gerüchte vehement zurückgewiesen. David Riemer, Berlin.
1: Nach dem Regierungswechsel in Ungarn will die EU-Kommission mehr als 16 Milliarden Euro an eingefrorenen EU-Mitteln freigeben. EU-Kommissionspräsidentin Ursula von der Leyen sagte, ein Großteil des Geldes könnte fließen, wenn beschlossene Reformen und Investitionen unter dem neuen Ministerpräsidenten Modja umgesetzt sind.
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1: Ich bin Diana Kramer. Ex-Bundesverkehrsminister Andreas Scheuer fällt die Pkw-Maut 7 Jahre nach ihrem Scheitern erneut auf die Füße. Er soll vor dem Landgericht Berlin angeklagt werden. Der Vorwurf, eine Falschaussage Scheuers vor dem Mautuntersuchungsausschuss des Bundestags.
2: Die Pkw-Maut galt als großer Wurf, wurde am Ende aber vom Europäischen Gerichtshof kassiert. Der sah eine Diskriminierung ausländischer Fahrer. Die Regierung musste die Verträge kündigen und den künftigen Betreibern mehr als 240 Millionen Euro Schadenersatz zahlen. Im späteren Untersuchungsausschuss kam dann die Frage auf, ob die Betreiber angeboten hätten, mit der Unterschrift unter die Mautverträge bis zur EuGH-Entscheidung zu warten. An so ein Angebot hätten sich Scheuer und ein Ex-Staatssekretär aber nicht erinnern können. Die Anklage wirft ihnen nun bewusste Falschaussagen vor. Katrin Müller, Nachrichtenredaktion.
1: Eine Unwetterfront mit teils heftigen Gewittern, Starkregen und Hagel zieht seit dem Abend über den Westen Deutschlands. Die Feuerwehren in NRW meldeten hunderte Einsätze wegen überfluteter Keller und umgestürzter Bäume. Auch Feste und Open-Air-Konzerte etwa in Münster mussten abgebrochen werden. Betroffen ist auch der Bahnverkehr. Mehrere Fernzüge müssen in Bahnhöfen ausharren, weil Gleise blockiert sind. US-Präsident Donald Trump hat eine endgültige Entscheidung zu den Verhandlungen mit dem Iran angekündigt. Zuvor soll es im Lagezentrum des Weißen Hauses Beratungen geben. Seit Tagen wird intensiv über ein Rahmenabkommen verhandelt. Eine Einigung soll laut Trump kurz bevorstehen. Teheran spricht hingegen davon, dass wichtige Fragen noch ungeklärt seien. Übers Wochenende zum Gardasee oder nach Südtirol. Heute ist das spontan keine gute Entscheidung. Der Brenner ist wegen einer Demonstration gegen die Verkehrsflut stundenlang komplett gesperrt. Ausgerechnet auch an den Pfingstferien für Bayern, Baden-Württemberg und Sachsen-Anhalt. Initiiert hat den Protest der Bürgermeister der Gemeinde Gries am Brenner, Karl Mühlsteiger. Er sagte bei NTV zu den Gründen.
3: Also wir haben mittlerweile das traurige Bild, dass es starke Erkrankungen innerhalb der Region gibt. Das kann so nicht mehr weitergehen. Deswegen haben wir uns dann entschieden, diese Kundgebung abzuhalten, um ein Zeichen zu setzen, dass es mit dem stetig steigenden und belastenden Transitverkehr nicht mehr weitergehen kann und nicht mehr weitergehen darf.
1: Ab 11 Uhr ist die Brenner Autobahn wegen der Demo für 8 Stunden dicht, ebenso die Nebenstrecken.
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